0: bereits vor dem Ende des Tankrabatts die bevorstehende Steuererhöhung eingepreist haben. Die Union gewinnt beim Thema politische Kompetenz leicht dazu. Die AfD bleibt in der Wählergunst aber weiter vorn. Das zeigt das aktuelle RTL-NTV-Trendbarometer. Demnach sehen 14% die Union bei der Lösung der Probleme im Land vorn. Die AfD kommt auf 12%.
1: Bei der Sonntagsfrage bleibt die AfD trotz leichter Verluste mit 26% klar vorne. Die Union kommt auf 22% und kann ihren kleinen Vorsprung beim Thema politische Kompetenz bisher also nicht in bessere Umfragewerte ummünzen. Auffällig ist außerdem das große Misstrauen vieler Menschen. Mehr als jeder Zweite traut aktuell keiner Partei zu, die Probleme im Land zu lösen. Zoe Tassovali, Nachrichtenredaktion.
0: Zum Fußball. Bei der WM hat sich Topfavorit Frankreich im 16. Finale hochverdient mit 3:0 gegen Schweden durchgesetzt und trifft am Samstag in Philadelphia nun auf Deutschland-Bezwinger Paraguay. Zuvor hatte Norwegen den ersten Einzug in ein WM-Achtelfinale seit 28 Jahren gefeiert. Die Norweger gewannen 2:1 gegen die Elfenbeinküste.
2: Das Wetter.
3: 16 bis 12 Grad sind es nur noch in der Nacht jetzt. Dazu noch einzelne Schauer und Gewitter. Die ziehen aber im Laufe der Nacht dann auch ab. Tagsüber heute bekommt ihr dann viel Sonne. Bis 26 Grad sind drin. Gegen Nachmittag können dann vereinzelt aber auch Schauer oder Gewitter aufziehen. Und am Donnerstag dann viele Wolken, ab und an Regen, aber auch trockene Abschnitte bis 26 Grad.
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5: Hier die aktuelle Verkehrslage. A1 Köln-Dortmund zwischen Köln-Niel und Kreuz Leverkusen, dichter Verkehr, 5 Minuten Zeitverlust und in der Gegenrichtung dichter Verkehr, 5 Minuten Verzögerung. Und zusätzlich auf der A59 Köln-Bonn zwischen Dreieck Köln-Porz und Flughafen Köln-Bonn. 1 Kilometer zähfließender Verkehr. Wir wünschen allen unterwegs gute Fahrt.
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6: Guten Morgen.
3: Oh, das war ein sehr motiviertes Guten Morgen. Entschuldigung, der Kaffee kickt gerade rein. So, ich habe jetzt Musik für euch von Teddy Swims, der großartige Teddy Swims mit Mr. Know-It-All. Kommt gut durch diesen frühen Mittwochmorgen mit uns.

0: Romantische Musik von Robbie Williams war das, Angels, an diesem frühen Mittwoch. Was gibt's denn nachher bei euch so, weiß ich nicht, zum Frühstück, vielleicht noch nicht, aber vielleicht zum Mittagessen, vielleicht schön so ein Teller Gnocchis und dazu so ein Latte Macchiato oder so eine Salagne. Es gibt ja so Wörter, die klingen anders ausgesprochen schon so ein bisschen witzig, ne? Frag mal unseren Hannes.
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2: Kennt ihr die Wörter, die manche Menschen einfach immer falsch aussprechen? Sowas wie zu China. Ja, statt Zucchini, zu China eben. Ja, geht aber auch noch besser. Eine Freundin musste letztens noch eben in die Stadt, um Duschgel zu kaufen. Oder kennt ihr das Chamäleon? Ja, das Chamäleon. Das ist diese Echse, die die Farbe wechselt. Chamäleon. Oder mein Onkel hat früher immer gerne Fernsehen geguckt. Seine Lieblingsfilme waren Western mit Terence Hill, der Kumpel von Bud Spencer. Und die haben immer Sydney-Bohnen gegessen. Ja, musste meine Tante immer für ihn machen. Sydney-Bohnen mit Reis. Aber mein absoluter Lieblingsversprecher war in der Zeit, als ich hinter der Theke gearbeitet habe. Da kam ein Kellner zu mir und meinte, Hannes, ruf mal schnell in der Küche an. Tisch 17 wartet immer noch auf seine Jalapeno-Poppers. Auf seine was? Oh, Senor, Yoko Prendo, Jalapeno-Poppers, CC. Leute, er meinte Jalapeno. Ey, dreimal dürft ihr raten, wie ich den Hermano in meinem Handy abgespeichert habe. Jalapeno, klar. Und immer dran denken, wir sind ja alle nicht perfekt. Aber manche Sachen sind einfach zu witzig, um sie nicht zu erzählen.
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0: Das Wetter.
1: Ein paar Wolken sind in der Nacht unterwegs. Vereinzelt bringen die noch Schauer oder Gewitter. Die ziehen aber auch langsam wieder ab. Tagsüber heute dann 26 Grad maximal. Erstmal noch einiges an Sonne dabei. Dann kann es zumindest vereinzelt aber auch mal Schauer oder Gewitter geben. Und der Donnerstag, der wird dann wechselhaft bewölkt. Ab und an kann es regnen. Aber ihr bekommt auch viele trockene Abschnitte bis 26 Grad.
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2: Hier die aktuelle Verkehrslage. A1 Köln-Dortmund zwischen Köln-Niehl und Kreuz-Leverkusen. Dichter Verkehr, 5 Minuten Zeitverlust. Und in der Gegenrichtung dichter Verkehr, 5 Minuten Verzögerung. Und zusätzlich auf der A59 Köln-Bonn zwischen Dreieck Köln-Porz und Flughafen Köln-Bonn. 1 Kilometer zähfließender Verkehr. Wir wünschen allen unterwegs gute Fahrt.
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1: So, komm, Montag, Dienstag haben wir jetzt auch schon geschafft und den Rest der Arbeitswoche kriegen wir auch noch hin. Wir sind bei euch, wir verbringen gemeinsam akustisch die Nacht zusammen. Ich freue mich sehr, dass ihr dabei seid, dann fühlt man sich hier nicht so alleine, weißt du. Das ist Musik von Keen, Somewhere Only We Know.

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0: Weißt du, dieser Song, ne? Dieser Song wird einfach für immer geil sein. So eine großartige Nummer. Coolio, Gangsters Paradise war das. Hallo zusammen. So, und jetzt schön was richtig Leichtes zum ganz frühen Frühstück. So ein kleiner Burger für auf die Faust zum Beispiel. Wie soll denn so ein Burger bei euch aussehen? Was muss da drauf? Käse oder kein Käse? Mit Tomate, mit Ei, mit Bacon? Ja, was? Forscher haben jetzt eine KI entwickelt, die das optimale Rezept für Burger für euch zusammenstellen soll. Die Zahl der möglichen Burger-Rezepte weltweit, die wird nämlich laut der Forscher auf 10 Septillionen geschätzt. Das ist eine 1 mit sehr vielen Nullen, ja. Das bedeutet, du kannst einfach schwer alle Rezepte dieser Welt durchgehen, zumindest nicht bis zum Mittagessen. Und das soll eben jetzt die KI für euch erledigen und euch ein perfektes Burger-Rezept ausspucken. Also bei mir wäre das alles relativ einfach. Ich möchte einfach so einen ganz normalen Cheeseburger. Ohne Schnickschnack, ohne fancy Zutaten, weiß ich nicht, dann mit so Kräutern, die nur bei Mondschein gepflückt werden sollen und so was. So brauche ich alles nicht. Einfach so ein ganz normaler, ehrlicher Cheeseburger. Reicht. Immer.
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1: Ich bin Katrin Müller. Die Spitzen von Union und SPD kommen heute zu den möglicherweise entscheidenden Beratungen über ihr Reformpaket zusammen. Im Koalitionsausschuss wird es unter anderem um Steuerentlastungen, kleiner und mittlerer Einkommen, Arbeitsmarktreformen sowie Rente, Gesundheit und Pflege gehen. Ob es schon am heutigen Mittwoch oder in der Nacht zu Donnerstag zu Entscheidungen kommt, ist offen. Wer noch günstig tanken will, sollte sich beeilen. Der Tankrabatt ist heute ausgelaufen. Nach Angaben des ADAC ist Super E10 aber zwischenzeitlich bereits im Schnitt um mehr als 20 Cent pro Liter nach oben gegangen. Bei Diesel waren es sogar 24 Cent.
2: Viele Autofahrer haben die letzten Stunden des Tankrabatts noch genutzt. An manchen Tankstellen gab es teils riesige Schlangen. Der ADAC hält die aktuellen Preisaufschläge trotzdem für nicht gerechtfertigt. Die Ölpreise seien zuletzt gesunken. Trotzdem hätten die Mineralölkonzerne die höhere Steuer offenbar schon vor dem offiziellen Ende des Tankrabatts eingepreist. Für Mittwochmittag rechnen Experten damit, dass die Spritpreise noch stärker steigen. Das Bundeskartellamt hat angekündigt, überzogene Erhöhungen genau zu prüfen. Zoe Tassovali, Nachrichtenredaktion.
1: Ab heute kostet der reguläre Eintritt in den Kölner Dom erstmals 12 Euro. Damit sollen die gestiegenen Kosten etwa für den Schutz des Denkmals gedeckt werden. Der Preis gilt an den meisten Tagen und für die meisten Leute. Es gibt aber auch Ausnahmen. So soll das Weltkulturerbe mit über 600 Jahren Bauzeit laut Domkapitel jährlich an bestimmten Tagen kostenfrei für alle sein. Zum Fußball. Nach dem WM aus hat der Deutsche Fußballbund eine Entscheidung über die Zukunft von Bundestrainer Julian Nagelsmann vertagt. DFB-Präsident Bernd Neuendorf kündigte an, die Gründe in Ruhe aufarbeiten zu wollen.
3: Ich glaube, wir können nach so einem Turnier nicht einfach zur Tagesordnung übergehen. Wir müssen darüber sprechen, was die Gründe waren für dieses erneute frühe Ausscheiden bei einer Fußball-Weltmeisterschaft, das uns alle zutiefst bewegt.
1: Bei der WM hat sich Topfavorit Frankreich im 16. Finale hochverdient mit 3:0 gegen Schweden durchgesetzt und trifft am Samstag nun auf Deutschland-Bezwinger Paraguay. Zuvor hatte Norwegen 2:1 gegen die Elfenbeinküste gewonnen und spielt am Sonntag gegen Rekordweltmeister Brasilien um den Einzug ins Viertelfinale.
4: Das Wetter.
5: In der Nacht zum Mittwoch ist es bewölkt und die Schauer ziehen langsam ab. Sonst ist es meist trocken. Die Werte gehen runter auf 16 bis 12 Grad. Am Tag kriegen wir dann Sonne und Wolken im Wechsel und bis zu 27 Grad.
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7: A44 Dortmund-Kassel zwischen Soest-Ost und Erwitte-Anröchte. 1 Kilometer Stau. Und A59 Köln-Bonn zwischen Dreieck Köln-Porz und Flughafen Köln-Bonn. 1 Kilometer stockender Verkehr. Wir wünschen allen unterwegs gute Fahrt.
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5: Hallo zusammen, eine schöne Nacht wünsche ich euch. Ich bin Johanna Tänzer und ich spiele euch jetzt dieses eine Lied, das ein Lied heißt, von diesem einen Typen, Mark Forster.

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0: Wünsche ich euch auch in dieser Nacht zum Mittwoch. Hi zusammen. Hey, erinnert ihr euch noch, als im April die Spritpreise so krass nach oben geschossen sind? Also da hast du ja irgendwie schon beim Anblick des Literpreises eine kleine Schnappatmung bekommen. Und dann kam der Tankrabatt von der Bundesregierung. Der hat die Preisexplosion dann schon ein bisschen abgefedert. Aber der ist ab heute Geschichte. Die 16,7 Cent Steuererleichterung, die fallen ab dem 1. Juli, also ab heute, wieder weg. Habt ihr auf dem Schirm, ne?
1: Ja, natürlich weiß ich darüber Bescheid, aber es ändert ja nichts an der Tatsache, dass man weiter tanken muss, wenn man mobil sein muss.
2: Na, so egal ist es, glaube ich, keinem. Auf dem Schirm hat man es auf jeden Fall, aber gut war es auf jeden Fall. Es hat ein bisschen entlastet und je länger es geblieben wäre, umso besser wäre es.
3: Ja, ich finde es eigentlich blöd, weil wahrscheinlich ja wieder die 17 Cent mindestens drauf kommen. Wir fahren heute nochmal an der Tankstelle, machen nochmal voll. Wir hatten von Anfang an ja auf dem Schirm, dass es nur 2 Monate gültig ist.
0: Ja, und jetzt geht es wieder nach oben. Wahrscheinlich. Deswegen, vielleicht geht ihr einfach jetzt heute Nacht ganz in Ruhe tanken, wenn ihr eine offene Tankstelle findet, bevor es dann ab so 12 Uhr mittags wahrscheinlich nicht mehr so viel Spaß macht.
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0: Das Wetter.
1: Es ist bewölkt, vereinzelt kann es auch noch Schauer geben, sonst ist es aber eigentlich eher trocken und es kühlt ab auf angenehme 16 bis 12 Grad. Am Tag kriegen wir dann einen Mix aus Sonne und Wolken und bis zu 27 Grad.
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2: A4 Köln-Olpe zwischen Bergisch-Gladbach-Frankenforst und Oberrath, 1 Kilometer Stau. Und A59 Köln-Bonn zwischen Dreieck Köln-Porz und Flughafen Köln-Bonn, 1 Kilometer stockender Verkehr. Wir wünschen allen unterwegs gute Fahrt.
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1: Hallo zusammen, Johanna Tänzer ist hier. Schön, dass ihr dabei seid. Kommt gut durch diese Nacht.

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0: Ich bin Katrin Müller. Rente, Steuern, Gesundheit, Pflege. Die schwarz-rote Bundesregierung will in dieser Woche ein großes Reformpaket schnüren. Dazu gibt es allerdings noch einige Streitthemen, die heute im Koalitionsausschuss Thema werden. Die Frage ist, ob die Kehrtwende am Ende gelingt.
1: Bei der Rente ist sich Schwarz-Rot weitgehend einig. Die Vorschläge der Rentenkommission sollen vollumfänglich umgesetzt werden. Und bei der Gesundheitsreform sollen die ersten Gesetze schon bis Jahresende fix sein. Streit gibt es dagegen noch bei den Themen Steuern und Arbeitszeit. Die SPD will kleinere Einkommen entlasten und dafür Gutverdiener ab 100.000 Euro und Erben stärker zur Kasse bitten, was die Union in der vorgeschlagenen Form ablehnt. CDU und CSU wollen den 8-Stunden-Arbeitstag dagegen mit einer Wochenarbeitszeit ablösen. Dagegen machen wiederum die Gewerkschaften mobil. Tanja Wagner, Nachrichtenredaktion.
0: Der Tankrabatt ist ausgelaufen, doch an den Zapfsäulen ist es schon eher teurer geworden. Der aktuelle Anstieg der Kraftstoffpreise ist aus Sicht des ADAC nicht gerechtfertigt, kritisierte der Verkehrsclub. Der Rohölpreis steige aktuell nicht. Daher bestätige sich die Vermutung des ADAC, dass die Mineralölkonzerne bereits vor dem Ende des Tankrabatts die bevorstehende Steuererhöhung eingepreist haben. Die Union gewinnt beim Thema politische Kompetenz leicht dazu. Die AfD bleibt in der Wählergunst aber weiter vorn. Das zeigt das aktuelle RTL-NTV-Trendbarometer. Demnach sehen 14% die Union bei der Lösung der Probleme im Land vorn. Die AfD kommt auf 12%.
2: Bei der Sonntagsfrage bleibt die AfD trotz leichter Verluste mit 26% klar vorne. Die Union kommt auf 22% und kann ihren kleinen Vorsprung beim Thema politische Kompetenz bisher also nicht in bessere Umfragewerte ummünzen. Auffällig ist außerdem das große Misstrauen vieler Menschen. Mehr als jeder Zweite traut aktuell keiner Partei zu, die Probleme im Land zu lösen. Zoe Tasvovali, Nachrichtenredaktion.
0: Zum Fußball. Bei der WM hat sich Topfavorit Frankreich im 16. Finale hochverdient mit 3:0 gegen Schweden durchgesetzt und trifft am Samstag in Philadelphia nun auf Deutschland-Bezwinger Paraguay. Zuvor hatte Norwegen 2:1 gegen die Elfenbeinküste gewonnen und spielt am Sonntag gegen Rekordweltmeister Brasilien um den Einzug ins Viertelfinale.
3: Das Wetter.
4: Die Nacht bringt uns ein paar Wolken, vereinzelt auch noch Schauer. Dann wird es aber meistens trocken und es wird schön kühl, angenehm bei 16 bis 12 Grad in den Tiefstwerten. Im weiteren Tagesverlauf sind dann bis zu 27 Grad drin und dazu ein Mix aus Sonne und Wolken.
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5: A59 Köln-Bonn zwischen Dreieck Köln-Porz und Flughafen Köln-Bonn 1 Kilometer Stau. Wir wünschen allen unterwegs gute Fahrt.
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4: Hallo zusammen. Ich wünsche euch eine ganz schöne Nacht. Schön, dass ihr da seid. Und sage herzlich willkommen an diesem ganz frühen Mittwoch. 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

0: Oh, endlich normaler Sommer. Hey, tagsüber ist es ja wirklich mal wieder erträglich, ne? Bei so maximal 30 Grad. Ja, man kann wieder rausgehen, ohne direkt einen Hitzeschlag zu bekommen. Die Frage ist halt nur, wo geht's jetzt hin? Ha, natürlich an den See. Wir testen ja gerade die besten Badeseen für euch hier in NRW. Und der nächste in der Liste ist der Karstersee.
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2: Das große Badesee-Tindern.
1: Wo treffen wir uns?
3: Im Strandbad am Karstersee in der Nähe von Neuss.
2: Muss ich was bezahlen?
4: Der Eintrittspreis beträgt 5,50 Euro für Erwachsene, für Kinder 3,50 Euro. Und es gibt auch die Familienkarte. Erwachsene 4,40 Euro und Kinder 2,80 Euro.
1: Was können wir da machen?
5: Alles. Spaß haben, Sport machen.
6: Mit Freunden hier chillen, ein bisschen Zeit verbringen. Und hier kann man tatsächlich sogar tauchen gehen.
5: Volleyball spielen, Fußball spielen, Tischtennis spielen. Man kann schwimmen, liegen, sich sonnen. Ja.
2: Kann ich meine Kids mitbringen?
5: Ja, kann man. Der ist auch super, die passt aber alles auf.
7: Ja, für die Kinder gibt es hier viele Möglichkeiten, im Wasser sich auszutoben.
8: Schwimmen! Wir haben eben eine Wasserschlacht gemacht. Tauchen!
3: Was gefällt euch hier so am besten?
8: Alles!
9: Alles!
8: Alles!
1: Treffen wir uns zum Essen oder nur für Drinks?
3: Ja, bei uns gibt es den Klassiker natürlich. Pommes, Currywurst-Pommes, Kaffee in Barista-Qualität vom Siebträger, Eis vom Eiswagen. An den heißen Tagen haben wir natürlich auch ein paar Salate im Angebot. Couscous-Salat oder Salat mit Burrata. Und natürlich Kaltgetränke.
2: Können wir da chillen?
5: Ja, also gerade ist es sehr leer.
7: Und mir gefällt einfach so die Aussicht. Die Menschen sind nett. Man lässt so, jeder kann in seiner Gruppe tun, was er möchte.
6: Kommt auch an, wie voll es immer ist. Also gerade ist schön entspannt, aber so an richtig heißen Tagen am Wochenende ist teilweise viel zu voll. Also ist hier gefühlt auch kein Platz mehr zum Gehen.
1: Ist es ein Match?
5: Ja, wäre ein Match. Ich würde es quasi nicht wegwischen.
10: Auf jeden Fall ein Match, ja.
5: Ja. Weil? Ich bin mein ganzes Leben lang immer hier. Und ja, also hier ist nichts, was fehlt.

0: Das Wetter.
1: In der Nacht zum Mittwoch ist es bewölkt und die Schauer ziehen langsam ab. Sonst ist es meist trocken. Die Werte gehen runter auf 16 bis 12 Grad. Am Tag kriegen wir dann Sonne und Wolken im Wechsel und bis zu 27 Grad.
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2: A59 Köln-Bonn zwischen Dreieck Köln-Porz und Flughafen Köln-Bonn. 1 Kilometer Stau. Wir wünschen allen unterwegs gute Fahrt.
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1: Hallo zusammen, einen schönen guten Morgen. Johanna Tänzer ist hier. Leute, im Jahr 2001, da waren so ganz schmale Sonnenbrillen sehr, sehr in, hat man da ja gesagt, wie man in. Und das vor allen Dingen wegen dieser Frau. Anastasia hat die groß gemacht. Ja, und guck mal. Jetzt, 2026, ist sie immer noch da und die Brillen auch wieder.

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0: Ich bin Katrin Müller. Die Spitzen von Union und SPD kommen heute zu den möglicherweise entscheidenden Beratungen über ihr Reformpaket zusammen. Im Koalitionsausschuss wird es unter anderem um Steuerentlastungen, kleiner und mittlerer Einkommen, Arbeitsmarktreformen sowie Rente, Gesundheit und Pflege gehen. Ob es schon am heutigen Mittwoch oder in der Nacht zu Donnerstag zu Entscheidungen kommt, ist offen. Wer noch günstig tanken will, sollte sich beeilen. Der Tankrabatt ist heute ausgelaufen. Nach Angaben des ADAC ist Super E10 aber zwischenzeitlich bereits im Schnitt um mehr als 20 Cent pro Liter nach oben gegangen. Bei Diesel waren es sogar 24 Cent.
1: Viele Autofahrer haben die letzten Stunden des Tankrabatts noch genutzt. An manchen Tankstellen gab es teils riesige Schlangen. Der ADAC hält die aktuellen Preisaufschläge trotzdem für nicht gerechtfertigt. Die Ölpreise seien zuletzt gesunken. Trotzdem hätten die Mineralölkonzerne die höhere Steuer offenbar schon vor dem offiziellen Ende des Tankrabatts eingepreist. Für Mittwochmittag rechnen Experten damit, dass die Spritpreise noch stärker steigen. Das Bundeskartellamt hat angekündigt, überzogene Erhöhungen genau zu prüfen. Zoe Tassovali, Nachrichtenredaktion.
0: Ab heute kostet der reguläre Eintritt in den Kölner Dom erstmals 12 Euro. Damit sollen die gestiegenen Kosten etwa für den Schutz des Denkmals gedeckt werden. Der Preis gilt an den meisten Tagen und für die meisten Leute. Es gibt aber auch Ausnahmen. So soll das Weltkulturerbe mit über 600 Jahren Bauzeit laut Domkapitel jährlich an bestimmten Tagen kostenfrei für alle sein. Zum Fußball. Nach dem WM aus hat der Deutsche Fußballbund eine Entscheidung über die Zukunft von Bundestrainer Julian Nagelsmann vertagt. DFB-Präsident Bernd Neuendorf kündigte an, die Gründe in Ruhe aufarbeiten zu wollen.
2: Ich glaube, wir können nach so einem Turnier nicht einfach zur Tagesordnung übergehen. Wir müssen darüber sprechen, was die Gründe waren für dieses erneute frühe Ausscheiden bei einer Fußball-Weltmeisterschaft, das uns alle zutiefst bewegt.
0: Bei der WM hat sich Topfavorit Frankreich im 16. Finale hochverdient mit 3:0 gegen Schweden durchgesetzt und trifft am Samstag nun auf Deutschland-Bezwinger Paraguay. Zuvor hatte Norwegen 2:1 gegen die Elfenbeinküste gewonnen und spielt am Sonntag gegen Rekordweltmeister Brasilien um den Einzug ins Viertelfinale.
3: Das Wetter.
4: Es ist bewölkt, vereinzelt kann es auch noch Schauer geben, sonst ist es aber eigentlich eher trocken und es kühlt ab auf angenehme 16 bis 12 Grad. Am Tag kriegen wir dann einen Mix aus Sonne und Wolken und bis zu 27 Grad.
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6: A1 Blankenheim-Euskirchen zwischen Blankenheim und Nettersheim, 1 Kilometer Stau, 20 Minuten Zeitverlust und A59 Köln-Bonn zwischen Dreieck Köln-Porz und Flughafen Köln-Bonn, 1 Kilometer stockender Verkehr. Wir wünschen allen unterwegs gute Fahrt.
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4: Hallo, hallo, Johanna Tänzer ist hier. Wir werden zusammen wach. Ich wünsche euch einen ganz schönen, ganz frühen Mittag.

0: Lil Nas X spielt euch eine Runde auf dem Piano was vor. Vielleicht ist es aber auch der Kollege Robert Jans, man weiß
1: Vielleicht.
0: Es nicht.
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0: Seit Mitternacht ist der Tankrabatt ja Geschichte. Kollege Robert Jans ist ja da, haben wir gerade schon gehört. Irgendwie hatte man sich ja ein bisschen so an diese leicht gedämpften Preise gewöhnt. Damit ist jetzt aber Schluss. Wie ist die Lage an der Zapfsäule?
2: Ja, also wir haben uns die Preise an den Zapfsäulen gestern angeschaut und da sieht man, die Preise sind doch spürbar nach oben gegangen. Also weiterhin gibt es ja diese 12-Uhr-Regel, die wir jetzt mittlerweile alle kennen. Und da ging es gestern Mittag schon spürbar nach oben. Für Diesel ging es im bundesweiten Schnitt 24 Cent pro Liter nach oben und E10 knapp 20 Cent. Beides lag damit über dem Niveau vom Vortag.
0: Ja, dabei sind die Preise in den letzten Tagen ja echt schon krass nach oben gegangen.
2: Ja,
0: ne?
2: Genau. Also es war der 6. Anstieg in Folge. Und das ist ja wieder das Verrückte. Der Rohölpreis ist im selben Zeitraum ein gutes Stück gesunken. Also das passt alles nicht richtig zusammen. Mhm. Kritik kommt darum auch vom ADAC, weil der Rohölpreis eben nicht steigt, hat man da beim Automobilclub wenig Verständnis für die Preispolitik der Mineralölkonzerne.
0: Wie sind denn dann jetzt die aktuellen Prognosen?
2: Schlecht. Also das ist auch einfach mein Lieblingswort. Schlecht.
0: Ja, ich weiß.
2: Also genau kann man das natürlich noch nicht vorhersagen. Aber es scheint klar, dass es heute Mittag noch mal einen kräftigen Preissprung geben wird. Die meisten Analysten rechnen damit, dass die Mineralölkonzerne mindestens die 16,7 Cent des Tankrabatts wieder draufschlagen werden. Aber, ganz wichtig, die 12-Uhr-Regel, die bleibt.
0: Ah, okay.
2: Also, ja, gleich auf dem Weg zur Arbeit vielleicht noch mal tanken oder in der Mittagspause oder so, bevor dann um 12 Uhr eben wieder an der Preisschraube gedreht wird. Das könnte sinnvoll sein.
0: Könnte sinnvoll sein, ja. Machen wir so. Der Tankrabatt ist Geschichte. Erhöhen dürfen die Mineralölfirmen aber erst heute um 12. Und wir sind dann später auch mal vor Ort an der Tankstelle. Danke dir, Robert.
2: Ja.

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1: Das Wetter.
2: Die Nacht bringt uns ein paar Wolken, vereinzelt auch noch Schauer. Dann wird es aber meistens trocken und es wird schön kühl, angenehm bei 16 bis 12 Grad in den Tiefstwerten. Im weiteren Tagesverlauf sind dann bis zu 27 Grad drin und dazu ein Mix aus Sonne und Wolken.
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3: A1 Blankenheim-Euskirchen zwischen Blankenheim und Nettersheim, 2 Kilometer Stau, 24 Minuten Zeitverlust. Und A59 Köln-Bonn zwischen Dreieck Köln-Porz und Flughafen Köln-Bonn, 1 Kilometer stockender Verkehr. Wir wünschen allen unterwegs gute Fahrt.
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2: Hi zusammen, guten Morgen. Johanna Tänzer ist hier bei euch und ich hoffe, ihr habt nichts dagegen. Also die Sonne ist offiziell so um 5.20 Uhr heute aufgegangen. Ich würde jetzt aber trotzdem gerne noch mal so eine kleine Runde.
4: Johanna Tänzer ist hier.
2: Ich habe gerade mal geguckt, die Sonne geht offiziell erst um 20 nach 5
4: Uhr
2: heute
4: ready.
2: Auf. Für den
4: also
2: Tag
4: können wir schon jetzt noch eine kleine Song. Runde.
2: Das sind Toploader mit Dancing
4: im Mondlicht
2: in the Moonlight.
4: Hallo zusammen.
2: Das sind Toploader mit Dancing in the Moonlight. Hey zusammen, kommt gut in den Mittwoch.

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0: Sascha. If you believe. Hallo, guten Morgen zusammen. Den ganzen Tag alleine sein, niemanden, mit dem man sprechen kann. Einsamkeit ist ein großes Thema im Moment. Letzte Woche gab es dazu auch eine bundesweite Aktionswoche, gemeinsam aus der Einsamkeit. Und Einsamkeit, die berührt uns halt alle.
1: Augenblick mal.
2: Einsamkeit ist eine ambivalente Erfahrung, ist offen in beide Richtungen, kann Fluch und Segen sein.
3: Und genau so heißt sie auch. Einsamkeit, Fluch und Segen. Die aktuelle Ausstellung im Maxhaus, dem katholischen Stadthaus mitten in der Düsseldorfer Altstadt. Dr. Georg Henkel hat die interaktive Ausstellung mit konzipiert.
2: Der Fluch ist natürlich die Erfahrung von Isolation und nicht verstanden werden. Aber es gibt auch Einsamkeit als Rückzug in den Raum, wo ich mit mir alleine bin. Und das ist auch nötig. Das heißt, Einsamkeit als Alleinsein kann was ganz Produktives bewirken.

0: Das erfahrbar zu machen, ist das Konzept der Ausstellung. Zusätzlich gibt es auch offene Gesprächsangebote, wie am Donnerstag. So nähern sich die Besuchenden beim Gang durchs Maxhaus auf vielfältige Weise dem Thema Einsamkeit. Da gibt es Stationen mit Musik, Gemälden, Zitaten, Sitzsäcken und Spiegeln.
1: Da geht es natürlich darum, ich schaue mich selbst an, alleine. Also es wird angeregt, mit sich selbst in einen Dialog zu treten. Wer bin ich, wenn ich mit mir allein bin? Und das muss ja nicht unbedingt das Allerschlimmste sein, sondern es setzt möglicherweise auch kreative Prozesse in Gang.
0: Und das tut tatsächlich gut. Mitinitiatorin Nicole Langer hat Besuchende der Ausstellung beobachtet.
2: Dass wir so ein Thema ansprechen und Gespräche anbieten und Leute einladen, sich damit zu beschäftigen, das gibt denen ein unheimliches gutes Gefühl. Auch wenn jemand sagt, ja, ich bin einsam, und ich glaube, die gehen hier positiv raus, obwohl es ein schweres Thema vielleicht für viele ist.
0: Mehr dazu auf augenblickmalonline.de. Annette Florin von der Katholischen Kirche für Augenblickmal.
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1: Mit Malte Albrecht, guten Morgen. Neuer Monat und das heißt, ab heute tritt eine ganze Reihe von neuen Gesetzen und Regelungen in Kraft. Der Tankrabatt ist ausgelaufen, aus dem Bürgergeld wird die Grundsicherung, Online-Bestellungen außerhalb der EU werden teurer, die Ticketsteuer auf Flugtickets sinkt und der Kölner Dom kostet Eintritt. Das und mehr gilt ab heute. Marc Weiß mit einem Überblick.
2: Die größte Änderung ist die neue Grundsicherung. Der Nachfolger des Bürgergeldes fordert von den Empfängern mehr. Wer sich nachweislich nicht um einen Job kümmert oder jedes Angebot ablehnt, der muss mit Kürzungen rechnen. Die Grundsicherung kann von jetzt auf gleich für 3 Monate um 30% gekürzt werden, wenn ein Jobsuchender zum Beispiel keine Bewerbungen schreibt. Bei Kindern und Jugendlichen wird nicht gekürzt. Besondere Regeln sollen außerdem für Menschen mit psychischen Erkrankungen gelten. Außerdem gilt ab heute eine niedrigere Ticketsteuer. Ob Flugpassagiere davon aber etwas spüren, hängt von den Airlines ab. Verpflichtet sind sie nicht, die Ticketpreise zu senken. Und noch eine Änderung, die betrifft Online-Bestellungen außerhalb der EU. Hier muss jetzt mit mindestens 3 Euro Zoll gerechnet werden. Außerdem kann der Versand eine Gebühr für die Anmeldung beim Zoll verlangen und die kann unter Umständen höher sein als der Warenwert selbst. Da lohnt sich der Besuch des Kölner Doms möglicherweise mehr. Der kostet ab heute 12 Euro. Schatzkammer und Turm kosten allerdings nach wie vor extra.
1: Und jetzt weitere Themen, kurz und kompakt. Die Weltmeere waren im vergangenen Monat so warm wie noch nie in einem Juni. Laut dem EU-Klimawandeldienst Copernicus lag die Oberflächentemperatur im Schnitt bei knapp 21 Grad. Experten machen dafür die Erderwärmung und das natürliche Klimaphänomen El Niño verantwortlich. NRW-Innenminister Reul fordert härtere Strafen für Drogendealer. Er sagte dem WDR, Drogenhandel sei lebensgefährlich. Dabei würden Menschen in den Abgrund gezogen und am Ende in den Tod getrieben. Deshalb müsse man konsequent dagegen vorgehen und stärker als bisher sanktionieren. Frankreich steht nach einem hochverdienten 3:0-Sieg über Schweden im Achtelfinale der Fußball-WM. Auch Norwegen hat den Sprung in die nächste Runde geschafft. Die Skandinavier gewannen gegen die Elfenbeinküste mit 2:1. Und wir bleiben noch bei der WM. Der Kommentar von Bundeskanzler Merz zum WM-Aus hatte gestern für viel Spott, Häme und Verwunderung gesorgt. Der Grund dafür war offenbar ein Abstimmungsfehler. Das wurde so am Abend zumindest aus Regierungskreisen mitgeteilt. Das Ganze sei leider sehr ärgerlich, heißt es. Nach der 3:4-Blamage der DFB-11 gegen Außenseiter Paraguay schrieb Merz bei X unter anderem, auch wenn das Ausscheiden schmerzt, was für ein Spiel mit eurem Einsatz und Teamgeist bei dieser WM habt ihr unser Land begeistert. Die FDP-Politikerin Strack-Zimmermann schrieb daraufhin, sie wisse gar nicht, was schlimmer gewesen sei, das Spiel oder diese Analyse. Und das waren die Nachrichten mit Malte Albrecht.
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4: Dankeschön. Damit zum Radio Leverkusen Wetter. Heute wird's richtig schön. Wir bekommen viel Sonne und angenehme Werte um die 25 Grad. Aktuell haben wir noch 16. Morgen, da gibt's dann wieder was mehr Wolken und auch einzelne Schauer. Das Ganze dann bei 26 Grad.
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5: Und damit zum Radio Leverkusen Verkehr. Die Straßen in der Stadt sind noch frei an diesem frühen Mittwochmorgen. Von den Autobahnen auch noch keine Meldungen. Eine gute Fahrt euch.
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5: Rein in den Mittwoch um 6:15 und hier sind Thomas Wagner und Diana Dahlmann.
4: Morgen.
5: Eine schöne Wochenmitte.

0: Einen schönen Start in den Mittwochmorgen euch mit Radio Leverkusen.
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3: Ja, nee, ist klar.
4: Leute, Leute, Leute, ey, was eine Aktion letzten Freitag. Ich hatte bei Instagram und Facebook ein kleines Reel gepostet mit dem Thema hier sterben Erben, das letzte Hemd hat keine Taschen und wer mit Schulden stirbt, hat Plus gemacht und so weiter. Ey, eine Welle darauf, 1,5 Millionen Views, hunderte Kommentare, fast alle lustig. Hier, mein Freund Johann Buchholz aus Emmen hat mir mal gesagt, in Ostfriesland heißt das beim Erben, wenn sich's ausgeht bis zum End, ist das beste Testament. Fand ich immer schon gut, solche Sprüche dazu. Aber die Kommentare auf meiner Seite, die hatten es aber in sich, ey. Pass auf hier, einer, der mit am meisten dabei war, dein letztes Auto ist immer ein Kombi. Das fand ich richtig gut. Oder hier Nick Draxel aus Stuttgart schrieb, der letzte Scheck soll platzen. Fand ich sau gut. Die besten Trauergäste sind Gläubiger, ist so. Oder wie meine Oma gesagt hat, es gibt nichts Traurigeres, als mit dem vollen Konto zu sterben. Ja, und Leute, es ist doch so. Denkt dran. Wir sind alle nur Gast auf Erden. Das Leben ist zu kurz für ein langes Gesicht. Ja, und letzte Woche schon gesagt, im Himmel gibt's kein Bier, drum trinken wir es hier.
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0: Guten Morgen mit Radio Leverkusen um 6:30. Hier jetzt das Wichtigste aus der Stadt. Die Radio Leverkusen Nachrichten für euch zusammengefasst. Und eins der großen Bauprojekte in der Stadt geht in die nächste Phase. Die Stadt will ja schon seit Jahren unsere Berufsschulen richtig modernisieren. Jetzt ist der Campus der Berufsschule an der Bismarckstraße in Wiesdorf dran.
1: Ja, und das, obwohl unsere Stadt ja eigentlich kein Geld hat. Aber sie sagt trotz Haushaltskrise, wir wollen ganz bewusst in Bildung investieren. Die Kosten für den neuen Campus sind wohl schon in den Haushalt mit eingerechnet. Deswegen wurde gestern final der Bauvertrag unterschrieben. Und konkret zum Projekt, 3 Gebäude werden da gebaut für Klassenräume, eine Mensa und eine Sporthalle. Baustart ist 2027. Aber das ist alles nicht so einfach, weil parallel zu den Bauarbeiten in der Berufsschule weiter unterrichtet wird. Die Stadt will es aber schaffen, den Unterricht nicht allzu sehr durch die Bauarbeiten zu stören. Fertig sein soll das alles dann in 2029.
0: Dann gab es eine größere Aktion der Polizei. Die hat gestern mehrere Wohnungen von mutmaßlichen Menschenhändlern durchsucht und 3 Männer festgenommen. Und auch bei uns in Leverkusen waren die im Einsatz.
1: Ja, festgenommen wurden ein 23-, ein 25- und ein 27-Jähriger. Die sollen Teil einer 6-köpfigen Bande sein, die junge Mädchen zur Prostitution gezwungen hat, beziehungsweise das versucht hat. Die Polizei ermittelt schon länger gegen die Gruppe und wirft ihnen auch Raub und Vergewaltigung vor. In Leverkusen, Köln, Wesseling und Solingen wurden gestern Wohnungen durchsucht. Dabei hat die Polizei viele Beweismittel gesichert, vor allen Dingen Handys. Die werden jetzt ausgewertet. Jetzt zu schönen News. Hunderte Sitze aus der Bay Arena sind jetzt auf dem Weg in die Ukraine und gehen als Spende an 2 Sportvereine vor Ort. Bayer 04 hat da eine Aktion zusammen mit dem Hilfsverein Blau-Gelbes Kreuz ins Leben gerufen. Die 2100 roten Sitze aus Leverkusen sollen da alte Holzsitze ersetzen. Und es sind noch weitere Aktionen geplant. Nicht mehr gebrauchte Arbeitskleidung von Bayer 04 soll auch gespendet werden und eine Jugendgruppe aus der Ukraine soll noch zu Besuch kommen.
0: Und wir gucken wieder auf das, was sonst so in der Welt los ist. Da müssen wir gar nicht so weit weg, sondern wir gehen rüber nach Köln. Da kostet der Eintritt in den Kölner Dom ab heute ja Geld.
1: Genau, 12 € kostet das jetzt, wenn man da rein will. Mit dem neuen Eintrittspreis sollen unter anderem die gestiegenen Kosten für die Pflege und den Schutz des Doms gedeckt werden. Wer Gottesdienste besucht oder beten will, der kann aber auch kostenfrei weiter in den Dom rein.
0: Kommen wir zum Radio Leverkusen Wetter und da geht das ja, ganz ruhige, freundliche Sommerwetter einfach weiter.
1: Genau, viel Sonne und dazu angenehm warme Temperaturen bekommen wir. Heute schaffen wir bis zu 25 Grad, aktuell liegen wir noch bei 16. Morgen, da kommen dann wieder so ein paar mehr Wolken dazu, vereinzelt sind dann auch Schauer möglich. Und die Temperaturen, die bleiben morgen dann mit 26 Grad, aber sommerlich.
0: Der Radio Leverkusen Verkehr auf den Straßen in der Stadt und auch auf den Autobahnen noch alles frei.
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0: Guten Morgen euch am Mittwoch.
1: Morgen.

0: Guten Morgen mit Radio Leverkusen am Mittwoch und nachdem der erste Schock vom WM aus der Deutschen ja wahrscheinlich schon verdaut ist, geht das Turnier aber trotzdem noch weiter, ne? Oh Wunder, auch wenn wir Deutschen draußen sind. Noch 2,5 Wochen Fußball-WM haben wir jetzt und so gar nicht mehr gucken oder mitfiebern ist ja auch irgendwie doof.
1: Nein, auf gar keinen Fall. Und deshalb wollen wir zusammen mit euch nach Alternativen suchen, denn für wen sind wir denn jetzt, wenn die Deutschen ja halt nun mal raus sind?
2: Ich habe einen zweiten Lieblingsfavorit, England. Ich liebe die englische Nationalmannschaft, weil ich gerne in London bin. Ich liebe diese Stadt einfach. Ich weiß, dass viele sagen im Urlaub Engländer, nee, aber ich finde es gut, weil die sind so, wie sie sind. Die verstellen sich nicht. Das finde ich einfach toll.
3: Die Spanier vielleicht, weil die relativ auch schlecht gestartet sind, sind aber noch mit dabei. Deswegen denke ich, Spanien könnte vielleicht sogar Weltmeister werden.
4: Also ich glaube, ich bin halt eher für die Underdogs und deshalb auch, glaube ich, für die Elfenbeinküste, weil die ja noch drin ist. Und ich den erst gönne, dass sie gewinnen diesmal.
1: Oh, und bei Spanien steht dann ja sogar auch ein leider ja mittlerweile Ex-Leverkusen-Star mit auf dem Platz, Alejandro Grimaldo.
0: Ja, man fühlt sich zumindest so ein bisschen verbunden, ne? Also, Daumen drücken heute aber erstmal Großbritannien. Die spielen ab 18 Uhr gegen die Demokratische Republik Kongo. Und da können wir dann wenigstens mit unserem Werkself-Verteidiger Kwanzaa jubeln. Hier ist Radio Leverkusen, guten Morgen.

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3: Mit Malte Albrecht, guten Morgen. Vieles ist in Deutschland in den letzten Jahren nicht so richtig angepackt worden. Deshalb sind sich in der Bundesregierung auch alle einig, dass es große Reformen in vielen Bereichen braucht. Sei es bei der Rente, der Gesundheit, dem Arbeitsmarkt oder den Steuern. Über das Wie wird aber noch gestritten. Die Spitzen von Union und SPD kommen deshalb heute zu den möglicherweise entscheidenden Beratungen über ihr Reformpaket zusammen. Danny Hoppe aus dem News-Team. Wo droht denn vor allem Streit?
4: Bei einigen Punkten fangen wir mit der Reform der Einkommenssteuer an. Die Koalition will ja vor allem kleine und mittlere Einkommen entlasten. Das Problem ist aber die Gegenfinanzierung. Da gibt es unterschiedliche Ideen. Die SPD ist für einen höheren Spitzensteuersatz und eine höhere Erbschaftssteuer. Das lehnt die Union aber ab. Im Gespräch ist aber auch noch die Anhebung der Reichensteuer oder eine höhere Mehrwertsteuer. Gestritten wird auch noch über die Reformen beim Thema Arbeit, weg von einer täglichen zu einer wöchentlichen Höchstarbeitszeit. Arbeitsministerin Baas will da am liebsten gar nicht ran und am 8-Stunden-Tag festhalten, auch weil ihr die Gewerkschaften im Nacken sitzen.
3: In anderen Punkten dürfte es harmonischer ablaufen, wie etwa bei der Rente.
4: Ja, die Vorschläge der Rentenkommission sollen schnell umgesetzt werden, wie eine kapitalgedeckte Zusatzrente, die Koppelung des Rentenalters an die Lebenserwartung oder die Abschaffung des frühzeitigen Renteneintritts ohne Abschläge. Da sind sich Union und SPD eigentlich einig. Die Eckpunkte der Reform könnten noch vor der Sommerpause ins Kabinett gehen. Über die Gesundheitsreform und die geplanten Einschnitte bei den Ausgaben ist ja in den letzten Wochen und Monaten schon viel gestritten worden. Da ist man in der Koalition aber am weitesten und hofft noch vor der Sommerpause auf einen Beschluss im Bundestag.
3: Danke, Danny. Und jetzt weitere Nachrichten im Überblick. Mit dem neuen Monat treten auch viele Änderungen in Kraft. Zum Beispiel ist um Mitternacht der Tankrabatt ausgelaufen. Außerdem wird aus dem Bürgergeld die neue Grundsicherung. Erneuerbare Energien haben im ersten Halbjahr 58% des Stromverbrauchs in Deutschland gedeckt. Das war so viel wie noch nie in einem ersten Halbjahr. Das zeigen Hochrechnungen des Bundesverbands der Energie- und Wasserwirtschaft. Bei der Fußball-WM hat Co-Gastgeber Mexiko das Achtelfinale erreicht, nach einem 2:0 gegen Ecuador. Vorher waren schon Frankreich und Norwegen eine Runde weitergekommen. Deutschland soll zu einer KI-Nation werden. Dieses Ziel hat sich die Bundesregierung gesetzt. Deshalb soll jetzt eine Taskforce für künstliche Intelligenz gegründet werden. Das berichtet das Portal Politico. Bisher arbeiten verschiedene Ministerien an eigenen KI-Projekten. Das soll künftig gebündelt werden, heißt es. Unter anderem soll es darum gehen, wie Deutschland auf die rasanten Entwicklungen bei künstlicher Intelligenz reagieren kann. Experten gehen davon aus, dass KI in den nächsten Jahren große Auswirkungen auf die Wirtschaft haben wird. Und das waren die Nachrichten mit Malte Albrecht.
5: Danke, Malte. Damit zum Radio Leverkusen Wetter. Und das zeigt uns heute, wie Sommer in angenehm geht. Uns erwartet jede Menge Sonne, dazu aber angenehm warme Temperaturen. Maximal 25 Grad gibt es heute. Noch liegen wir bei 17. Morgen, da ziehen dann wieder ein bisschen mehr Wolken durch und es kann auch zwischendurch mal kurz regnen. Dazu bleibt es warm mit 26 Grad.
6: Der Blick auf die Straßen bei uns, der Radio Leverkusen Verkehr, Innenstadtverkehr, die Straßen in der Stadt soweit noch ruhig. Auf den Autobahnen Stau auf der A1 Dortmund-Köln zwischen Burscheid und Köln-Niel 1 Kilometer 6 Minuten. A3 Köln-Oberhausen zwischen Köln-Mühlheim und dem Kreuz Leverkusen 2 Kilometer 6 Minuten. Und A3 Oberhausen-Köln zwischen dem Dreieck Langenfeld und Kreuz Leverkusen 1 Kilometer Stau. 3 Minuten dauert's länger.
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6: Mittwoch um kurz nach 7. Hier sind Thomas Wagner und Jana Dahlmann.
5: Morgen.
6: Und vor allem ja nicht nur einfach Mittwoch heute, sondern 1. Juli dann damit auch.
5: Ja, damit die erste Jahreshälfte hinter uns gebracht.
6: Ja. Wie das wieder alles so, ja, weiß gar nicht, ob man sich da freuen kann oder soll. Oder es kann einem vielleicht auch einfach egal sein. So. Guten Morgen, einen schönen Start euch.

0: Guten Morgen mit Radio Leverkusen um 13 nach 7 jetzt am Mittwoch. Wir kümmern uns mal um unser aller Glück hier jetzt als nächstes. Ich will aber nicht gemeinsam einen Lottoschein ausfüllen oder so. Viel besser. Wir holen uns das Glück nämlich von einem ganz besonderen Schornsteinfeger. Das ist Björn Hahn. Der übernimmt jetzt neu einen Bezirk in Wiesdorf und auch in Teilen von Küpperstieg und Bürrich wird der Schornsteinfeger sein. Das Besondere, damit kommt er nach 3 Jahren in Düsseldorf wieder zurück hier in seine Heimatstadt nach Leverkusen.
1: Ja, und das bedeutet für ihn deutlich mehr als einfach nur so einen neuen Arbeitsplatz. Schließlich ist er hier aufgewachsen und verbindet mit vielen Ecken der Stadt jede Menge Erinnerungen und jetzt auch Vorfreude.
2: Auch im Kinopolis muss man natürlich hin, zum Beispiel als Schornsteinfeger. Und auch da gibt es Heizung, die gemessen werden muss. Und dann hat man natürlich viele Kindheitserinnerungen oder auch Jugenderinnerungen. Na, auch in der City und so weiter. Eine sehr schöne Sache, halt direkt um die Ecke zu arbeiten, aber auch sehr schnell reagieren zu können, wenn jemand ein Problem hat. Da ist jemand aus dem Schützenverein zum Beispiel und der sagt dann, hey, komm mal eben vorbei, wir müssen was klären. Da kann so ein Termin auch mal eine Stunde oder anderthalb gehen, anstatt nur 20 Minuten. Das ist dann halt schon ein bisschen was anderes.
1: Ja, und klar, Schornsteinfeger gelten ja als echte Glücksbringer, aber wer täglich bei den Menschen zu Hause unterwegs ist, der erlebt auch einiges. Und von kuriosen Begegnungen bis zu ziemlich ungewöhnlichen Situationen war bei Björn auch schon einiges dabei.
2: Das war noch in meiner Ausbildung und da kam eine Frau auf mich zu und die hatte einen Lottoschein. Die wollte unbedingt natürlich, dass der ja irgendwie gewinnt. Ne? Dann sagte sie tatsächlich zu mir, ja, hallo Schornsteinfeger, können Sie auf meinen Lottoschein spucken? Und ich sage, ey, wer... Also bei aller Liebe, nein, das mache ich jetzt nicht.
0: So, und wenn ihr denkt, das ist vielleicht schon kurios oder wild so aus dem Alltag eines Schornsteinfegers, es geht auch noch viel verrückter.
2: Da gab es auch mal eine Situation, das war eine ältere Dame auch, die war sehr abergläubig. Und die hat dann immer so einen bestimmten Tanz um einen rum gemacht. Die hat sich immer so um einen rum gedreht und sich an einem gerieben. Und dabei die ganze Zeit gesagt, 1, 2, 3, 4, das Glück gehört mir. Und das die ganze Zeit wiederholt. Ja, das war ein bisschen skurril. Aber ich komme damit klar, ich habe keine Berührungsängste, sag ich mal so.
0: Ja, die sollte man auch nicht haben, wenn man das hört. Ne? Kommst du doch vor wie bei der versteckten Kamera oder so, oder?
1: Unglaublich, ey.
0: Also, Schornsteinfeger mit ihrer ganz besonderen Außenwirkung. Wir freuen uns jedenfalls sehr, dass so jemand Sympathisches wie der Björn wieder bei uns arbeitet, ne?
1: Ja, definitiv.
0: Hier ist Radio Leverkusen am Mittwoch. Hallo.

0: Aktueller Hit von Kygo, Khaled und Griffin hier bei Radio Leverkusen. Save My Love haben wir gerade gehört. Guten Morgen am Mittwoch um 7.22 Uhr jetzt.
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0: Mittwochmorgen mit Radio Leverkusen, 7.30 Uhr jetzt, 7:30. Wir gucken auf die Radio Leverkusen Nachrichten, das Wichtigste aus der Stadt wieder für euch zusammengefasst hier. Und die Stadt Leverkusen arbeitet ja weiter daran, die Berufsschulen auf Vordermann zu bringen. Anfang nächsten Jahres ist dann der Campus an der Bismarckstraße in Wiesdorf dran.
1: Genau, der soll um 3 Gebäude erweitert werden. Die Stadt hat gestern den Vertrag dazu unterschrieben. Ab jetzt geht's dann in die finale Planung. Und man denkt so, ein Millionenbauprojekt, obwohl die Stadt eigentlich tief im Schuldenloch steckt, das scheint auf den ersten Blick komisch, aber für Oberbürgermeister Stefan Hebbel ein klares Zeichen.
2: Weil es wichtig ist, dass wir auch in der schwierigen Haushaltslage weiter in den Bereich Bildung investieren, also in die Gebäude. Und ein Berufskolleg ist nochmal besonders wichtig, weil es einen wichtigen Beitrag zur Fachkräftesicherung liefert. Also wenn junge Menschen sich für einen bestimmten Ausbildungsgang entschließen oder sich auf einen Beruf vorbereiten, dann wollen wir das auch hier vor Ort ermöglichen.
1: Der neue Campus soll 2029 fertig sein. In den 3 Gebäuden sind vor allem Unterrichtsräume, aber auch eine Cafeteria und eine Sporthalle geplant.
0: Dann hat die Polizei gestern ja mehrere Wohnungen von mutmaßlichen Menschenhändlern durchsucht und dabei auch 3 Männer festgenommen. Und der Einsatz lief auch bei uns in Leverkusen.
1: Ja, in Leverkusen, Köln, Wesseling und Solingen wurden Wohnungen durchsucht. Festgenommen wurden ein 23-, ein 25- und ein 27-Jähriger. Die sollen Teil einer 6-köpfigen Bande sein, die junge Mädchen zur Prostitution gezwungen hat, beziehungsweise das versucht hat. Die Polizei ermittelt schon länger gegen die Gruppe und wirft ihnen auch Raub und Vergewaltigung vor. Und die Polizei hat jetzt auch viele Beweismittel sichergestellt, vor allem auch Handys. Und die werden jetzt von der Kölner Polizei untersucht. So, es gibt aber auch gute News. Wir können alle jetzt Ehrenamtler aus unserer Stadt aktuell für den Leverkusen-Taler nominieren und vorschlagen. Wer den Preis gewinnt, der bekommt 500 € für seinen Verein. Es gibt nur wenige Bedingungen. Die vorgeschlagenen Ehrenamtler, die müssen zum Beispiel aus Leverkusen kommen und sie dürfen keinen Vorstandsposten innehaben. Alle weiteren Infos dazu findet ihr auch bei uns online auf radioleverkusen.de.
0: Und wir gucken auf das, was sonst so in der Welt oder in Deutschland bei uns los ist. Wir starten zum 1. Juli heute ja in einen neuen Monat und der bringt einige Änderungen mit sich.
1: Ja, Rentnerinnen und Rentner bekommen ab heute zum Beispiel mehr Geld. Die Renten steigen zu heute um 4,24%. Das heißt, wer bisher so ungefähr 1.000 € im Monat bekommen hat, der bekommt ab sofort 42 € mehr. Auch Fliegen könnte heute etwas günstiger werden. Die Ticketsteuer für Abflüge aus Deutschland, die sinkt je nach Strecke um 2,50 Euro bis 11,40 Euro. Ob diese Preise am Ende wirklich runtergehen, das hängt aber davon ab, ob die Airlines das auch an ihre Kundinnen und Kunden weitergeben.
0: Wir bleiben gedanklich oben im Himmel und gucken aufs Radio Leverkusen Wetter. Und da wie die letzten Tage auch einfach nur schön.
1: Ja, der Sommer zeigt sich einfach so wirklich von der entspannten Seite. Wir haben viel Sonne, Temperaturen bis 25 Grad und im Moment haben wir noch 17. Morgen wird es dann ein bisschen wolkiger. Stellenweise kann es auch mal einen kurzen Schauer geben, aber warm bleibt es trotzdem dann bei bis zu 26 Grad.
0: Das sind die Staus gerade, der Radio Leverkusen Verkehr mit den Autobahnen auf der A1 Dortmund-Köln zwischen Burstadt und Köln-Niel 1,04 km, Gegenrichtung Euskirchen-Köln zwischen Kreuz Köln-West und Kreuz Köln-Nord 3 km stockend 6 Minuten. A3 Köln-Oberhausen zwischen Köln-Mühlheim und Kreuz Leverkusen 4 km 9 Minuten. A3 Oberhausen-Köln zwischen Dreieck Langenfeld und dem Kreuz Leverkusen 4 km stockend 4 Minuten. Und weiter Richtung Frankfurt zwischen Köln-Delbrück und dem Kreuz Köln-Ost 1 km Stau. Gute Fahrt!
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0: Hallo, guten Morgen am Mittwoch.
1: Morgen.

0: Der Mittwochmorgen mit Radio Leverkusen, 7.41 Uhr. Einen guten Start euch.
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0: Gestern früh waren wir hier, glaube ich, alle noch so in Schockstarre, ne? Nach diesem peinlichen WM-Aus der Deutschen bei der Fußball-WM. Ja, und dann ging es auch schon irgendwie ziemlich flott für alle da bei der Nationalmannschaft im alten WM-Quartier in Winston-Salem. Gestern sind die ja zumindest fast alle noch abgereist. Die Spieler und Betreuer sind dabei größtenteils auch einzeln dann irgendwie nach Hause oder in den Urlaub geflogen. Kollege Thomas Bremser bei dieser WM ganz nah dran am deutschen Team für uns. Wie war die Stimmung da bei euch am letzten Tag dann so?
2: Ja, ziemlich geräuschlos. Die sonst übliche Abschlusspressekonferenz hat der DFB abgesagt. Einige Spieler sind vormittags nochmal mit dem Fahrrad oder Golfkart über das Hotelgelände gefahren und sind dann nach und nach weggefahren worden. Julian Nagelsmann habe ich am Flughafen noch gesehen, am späten Nachmittag in Charlotte mit Frau und Mutter. Ganz unauffällig kam er da auf dem Weg zum Check-in an uns vorbei, hatte eine Sonnenbrille auf und schob seinen Alukoffer. Es ging nach München, genauso wie für Jamal Musiala und Alex Pavlovic. Die saßen im gleichen Flieger. Andere sind direkt in den Urlaub geflogen.
0: Wo du Julian Nagelsmann schon ansprichst, die Diskussionen sind gestern ja schon absolut hochgekocht über seine Zukunft. Hast du da vielleicht gestern irgendeine Tendenz mitbekommen?
2: Nein, DFB-Präsident Bernd Neuendorf betont, man werde sich erstmal zusammensetzen in den kommenden Tagen und beraten, wie es zu dieser Leistung kommen konnte.
3: Ich glaube, wir können nach so einem Turnier nicht einfach zur Tagesordnung übergehen. Wir müssen darüber sprechen, was die Gründe waren für dieses erneute frühe Ausscheiden bei einer Fußball-Weltmeisterschaft, das uns alle zutiefst bewegt.
2: In diesen Gesprächen wird Julian Nagelsmann wohl um seinen Job kämpfen müssen. Vielleicht überzeugt er ja die DFB-Spitze, auch im September auf der Bank zu sitzen. Dann startet die Nations League gegen die Niederlande.
0: Ja, dann beobachten wir gefühlt aus der Ferne mal diese Fußball-WM weiterhin und warten mal ab, was da bei den Deutschen so in Zukunft passiert. Auf dem Trainerposten vor allem der deutschen Fußballnationalmannschaft. Ne? Wir bleiben natürlich ganz nah dran.
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0: Morgen mit Radio Leverkusen um 10 vor 8. Deutsche Sprache, schwere Sprache, das kennt man ja schon. Aber wie schön, dass auch immer noch ständig neue schöne Versprecher so ausgesprochen werden. Ne?
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3: Also die Sprache meiner Frau, als sie nach Deutschland kam, sie spricht sehr gut Deutsch, aber sie hadert immer noch manchmal mit ein paar deutschen Begriffen. Und sie produziert Versprecher, die sind zum Wegschreien. Zum Beispiel hat sie mir letztens völlig überzeugend erzählt, ich bin immer so durcheinander, ich kann mich überhaupt nicht konzentrieren. Ich glaube, ich habe ADAC. Ich sage, Schatz, das wäre aber gut, dann wären wir wenigstens abgeholt im Notfall. Oder sie hat mir völlig überzeugt erzählt, dass ihre Freunde, als sie Kolumbien verlassen hat, damals alle für sie eine große Abschiebungsparty gegeben haben. 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
1: Mit Ralf Bosse. Mexiko, Frankreich und Norwegen stehen im Achtelfinale der Fußball-WM. Die Franzosen wurden ihrer Favoritenrolle gerecht. Sie besiegten Schweden souverän mit 3:0. Matchwinner war Kylian Mbappé mit 2 Treffern. Spannender die Partie Norwegen gegen Elfenbeinküste. Erling Haaland erzielte kurz vor Schluss den 2:1 Siegtreffer. Co-Gastgeber Mexiko gewann souverän mit 2:0 gegen Ecuador und hat ebenfalls die nächste Runde erreicht. Der Anstoß verzögerte sich wegen Unwetters um eine Stunde.
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2: Mit Malte Albrecht, guten Morgen. Die jüngste Hitzewelle hat vielen von uns zu schaffen gemacht. Gleich mehrere Temperaturrekorde wurden im Juni gebrochen. Nicht nur bei uns, sondern auch in anderen Teilen Europas. Und auch die Weltmeere haben sich weiter erhitzt. Das hat das EU-Klimaprogramm Copernicus mitgeteilt. Danny Hopper aus dem News-Team. Mit 21 Grad an der Oberfläche waren die Ozeane im Juni so warm wie noch nie zu dieser Jahreszeit.
3: Ja, und die Experten gehen davon aus, dass die hohen Temperaturen in den Meeren wohl anhalten oder sogar noch steigen werden, weil gerade die Klimaerwärmung und das Klimaphänomen El Niño zusammenkommen. Das ereignet sich alle 2 bis 7 Jahre. Dabei schwächen sich die Passatwinde ab, wodurch warmes Oberflächenwasser nicht mehr nach Asien gedrückt wird, sondern sich vor der südamerikanischen Küste staut. Und das wiederum führt weltweit zu extremen Wetterveränderungen wie Dürren und Überschwemmungen. Mit Folgen vor allem auf der Südhalbkugel. Für Europa halten sich die direkten Folgen dagegen in Grenzen. Aber Copernicus sagt ganz klar, die aktuellen Bedingungen könnten den Beginn einer neuen Phase einläuten.
2: Ja, denn das EU-Klimaprogramm warnt, die Erwärmung der Ozeane hat große Auswirkungen.
3: Auf jeden Fall, denn die Ozeane sind extrem wichtig für das Weltklima. Sie sind quasi so eine Art Puffer, weil sie einen Großteil der zusätzlichen Wärme durch die menschengemachte Erderwärmung aufnehmen. Und wenn die Weltmeere warm sind, hält das auch die Atmosphäre länger warm. Das sorgt dafür, dass sich mehr Energie ansammelt und dadurch steigt das Risiko für extreme Stürme, Niederschläge und Überschwemmungen. Gleichzeitig führen hohe Meerestemperaturen aber auch dazu, dass Korallen ausbleichen und der Meeresspiegel weiter ansteigt.
2: Danny, danke für die Infos. Und das sind weitere Schlagzeilen an diesem Mittwochmorgen. Um Mitternacht ist der Tankrabatt von 17 Cent pro Liter ausgelaufen. Die Bundesregierung wollte damit den Anstieg der Spritpreise nach Beginn des Iran-Kriegs abfedern. Laut ADAC sind die Preise schon gestern um mehr als 20 Cent pro Liter gestiegen, obwohl der Ölpreis tendenziell runtergeht. Die Spitzen von Union und SPD kommen heute zu den möglicherweise entscheidenden Beratungen über ihr Reformpaket zusammen. Dabei geht es unter anderem um Steuerentlastungen für kleine und mittlere Einkommen, Arbeitsmarktreformen sowie Rente, Gesundheit und Pflege. Vor 6 Tagen haben 2 starke Erdbeben schwere Schäden in Venezuela angerichtet. Und noch immer gibt es für die Einsatzkräfte kleine Hoffnungsschimmer. In Caracas ist jetzt ein 3-Jähriger aus den Trümmern gerettet worden. Der Junge wurde in ein Krankenhaus gebracht. Rettungsteams aus aller Welt sind weiterhin im Einsatz. Bisher gibt es mehr als 1.900 Tote. Zehntausende Menschen werden noch vermisst. Durch die Erdstöße könnten fast 60.000 Gebäude beschädigt oder zerstört worden sein, zeigen Satellitenaufnahmen. Und das waren die Nachrichten mit Malte Albrecht.
4: Dankeschön, Malte. Damit zum Radio Leverkusen Wetter. Und das wird heute richtig schön. Wir bekommen viel Sonne und angenehme Werte um die 25 Grad. Aktuell haben wir noch 19. Morgen gibt es dann wieder etwas mehr Wolken und auch einzelne Regenschauer. Das Ganze dann bei 26 Grad.
5: Rüber auf die Straßen, der Radio Leverkusen Verkehr. Auf den Straßen in der Stadt rollt der Berufsverkehr noch so durch. Die Hauptverkehrsstraßen deshalb entsprechend ein bisschen was voller. Auf den Autobahnen, Achtung, auf der A1 Köln Richtung Euskirchen zwischen Kreuz Köln Nord und Köln-Bocklemünd hier Gefahr durch eine Ölspur und A3 Oberhausen Köln zwischen Kreuz Hilden und Raststätte Olixer Heide, da hat es einen Unfall auf dem linken Fahrstreifen gegeben. Dann bleiben wir auch da eben A3 Oberhausen Köln zwischen Kreuz Hilden und dem Kreuz Leverkusen. Hier sind es nämlich wegen des Unfalls 5 Kilometer Stau, 16 Minuten dauert es länger. Die anderen Staus A1 Dortmund Köln zwischen Kreuz Leverkusen und dem Kreuz Köln Nord, 1 Kilometer 4 Minuten. Gegenrichtung auf der A1 Euskirchen Köln zwischen Frechen und dem Kreuz Leverkusen West, 9 Kilometer stockend, 16 Minuten. A3 Köln Oberhausen zwischen Köln Mülheim und dem Kreuz Leverkusen, 2 Kilometer 6 Minuten und zwischen Opladen und dem Dreieck Langenfeld, 1 Kilometer stockend, 2 Minuten dauert's. Und noch A3 Richtung Frankfurt zwischen Köln-Delbrück und dem Kreuz Köln Ost, 1 Kilometer Stau.
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5: Hallo, wir sind's, Thomas Wagner und Diana Dahlmann.
4: Morgen.
5: Rein in den Mittwoch und der 1. Juli heute, also Wochenmitte, haben wir fast Mitte des Jahres schon rum.
4: Jo.
5: Jo, krass.
4: Können wir Haken hinter machen.
5: Genau. Einen schönen Start euch. 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

0: Schönen Mittwochmorgen für euch mit uns. Hier ist Radio Leverkusen um 10 nach 8. Und alle, die können oder vor allem müssen, dann im besten Fall auf Nummer sicher heute nochmal vor 12 Uhr tanken fahren. Ne? Um 12 Uhr endet ja dann offiziell der Tankrabatt.
1: Ja, auch wenn viele ja vielleicht meinen, davon sei so gar nichts angekommen. Aber die Bundesregierung hat so für die letzten 2 Monate immerhin die Steuern auf Benzin und Diesel um rund 17 Cent runtergesetzt. Das fällt ab 12 Uhr weg. Und unser Reporter Thorsten Ortmann, der wird sich das heute pünktlich um 12 auch mal an den Zapfsäulen angucken, wie die Auswirkungen da so genau aussehen. Thorsten, womit müssen wir denn rechnen?
2: Ja, um 12 Uhr werden die Mineralölkonzerne wieder an der Preisschraube drehen. Die meisten Analysten rechnen damit, dass die Konzerne mindestens die 16,7 Cent des Tankrabatts wieder draufschlagen werden. Die große Frage wird sein, ob sie sich trauen, noch stärker zu erhöhen. Denn dafür gibt es eigentlich keinen Anlass, denn die Ölpreise sind ja zuletzt gesunken. Trotzdem sind die Spritpreise aber in den Tagen vor Ende des Tankrabatts leicht angestiegen. Das war eigentlich schon nicht gerechtfertigt, sagt der ADAC. Und die Bundesregierung will heute Mittag genau hingucken, was die Mineralölkonzerne machen. Bundesverkehrsminister Patrick Schnieder warnt, wir werden die Situation gemeinsam mit dem Wirtschafts- und dem Finanzministerium sehr genau beobachten und dann die notwendigen Schlüsse ziehen und zielgerichtete Schritte ableiten, so Schnieder.
0: Ja, man wird einfach das Gefühl nicht los, man wird beim Tanken auch einfach nur noch abgezockt.
1: Ja, voll,
0: ne?
1: Oder?
0: Umso schlimmer zu wissen, dass es da heute dann ab 12 Uhr höchstwahrscheinlich auch wieder teurer wird. Wir werden uns das heute im Tagesverlauf dann mal angucken. Ab morgen alle nur noch mit dem Fahrrad unterwegs oder so. Radio Leverkusen hier.

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0: Guten Morgen mit Radio Leverkusen um 8.30 Uhr, halb neun. Jetzt wieder die Radio Leverkusen Nachrichten. Das Wichtigste aus der Stadt für euch im Blick. Da gibt es ein großes Bauprojekt, das in die nächste Phase geht. Die Stadt, die will ja schon seit Jahren die Berufsschulen modernisieren. Und da sind jetzt die Berufsschulen an der Bismarckstraße in Wiesdorf dran.
1: Ja, und das, obwohl unsere Stadt ja eigentlich kein Geld hat. Aber sie sagt, trotz Haushaltskrise, wir wollen ganz bewusst in Bildung investieren. Die Kosten für den neuen Campus sind wohl schon in den Haushalt mit reingerechnet. Deswegen wurde gestern final der Bauvertrag unterschrieben. Und konkret zum Projekt, 3 Gebäude werden da gebaut für Klassenräume, eine Mensa und eine Sporthalle. Baustart ist 2027. Das Ganze ist aber nicht so einfach, weil parallel zu den Bauarbeiten in der Berufsschule weiter unterrichtet wird. Die Stadt will es aber schaffen, den Unterricht nicht allzu sehr durch die Bauarbeiten zu stören. Fertig soll das Ganze dann alles 2029 sein.
0: Größerer Einsatz der Polizei gestern in der Region. Die Polizei hat mehrere Wohnungen von mutmaßlichen Menschenhändlern durchsucht und auch 3 Männer festgenommen. Und der Einsatz lief eben auch hier bei uns.
1: Ja, festgenommen wurden ein 23-, ein 25- und ein 27-Jähriger. Sie sollen Teil einer 6-köpfigen Bande sein, die junge Mädchen zur Prostitution gezwungen hat, beziehungsweise das versucht hat. Die Polizei ermittelt auch schon länger gegen die Gruppe und wirft ihnen außerdem Raub und Vergewaltigung vor. In Leverkusen, Köln, Wesseling und Solingen wurden gestern Wohnungen durchsucht. Dabei hat die Polizei auch viele Beweismittel gesichert, vor allem Dingen Handys. Und die werden jetzt ausgewertet. Hunderte Sitzer aus der Bay-Arena sind aktuell auf dem Weg in die Ukraine und gehen da als Spende an 2 Sportvereine vor Ort. Bayer 04 hat da eine Aktion zusammen mit dem Hilfsverein Blau-Gelbes Kreuz ins Leben gerufen. Die 2100 roten Sitze aus Leverkusen sollen da alte Holzsitze ersetzen. Und es sind noch weitere Aktionen geplant. Nicht mehr gebrauchte Arbeitskleidung von Bayer 04 soll auch gespendet werden. Und eine Jugendgruppe aus der Ukraine soll zu uns noch zu Besuch kommen.
0: Wir gucken nach Deutschland und der Welt, diesmal gar nicht so weit weg, rüber nach Köln. Da kostet der Eintritt in den Dom ab heute ja Geld.
1: Genau, 12 Euro kostet das jetzt, wenn man da rein will. Mit dem neuen Eintrittspreis sollen unter anderem die gestiegenen Kosten für die Pflege und den Schutz des Doms gedeckt werden. Wer aber Gottesdienste besucht oder nur beten will, der kann auch weiterhin kostenfrei in den Dom rein.
0: Und schön wird es an dieser Stelle jetzt hier auf jeden Fall, weil einfach nur schön sommerlich das Wetter bei uns.
1: Ja, viel Sonne und dazu angenehm warme Temperaturen sind da heute geplant vom Wetter. Heute schaffen wir bis zu 25 Grad, aktuell liegen wir noch bei 19. Morgen, da kommen dann wieder ein paar mehr Wolken dazu, vereinzelt auch Regenschauer. Aber die Temperaturen, die bleiben schön mild und sommerlich mit 26 Grad.
0: Der Radio Leverkusen Verkehr. Auf den Straßen in der Stadt ist es wieder ruhiger geworden. Berufsverkehr soweit also durch. Auf den Autobahnen A1 Dortmund-Köln zwischen Kreuz Leverkusen und dem Kreuz Köln-Nord 1 Kilometer Stau 4 Minuten. Gegen Richtung Euskirchen-Köln zwischen Köln-Löwenich und dem Kreuz Leverkusen 7 Kilometer stockend mit 12 Minuten. A3 Köln-Oberhausen zwischen Köln-Delbrück und dem Kreuz Leverkusen 6 Kilometer 13 Minuten. A3 Oberhausen-Köln zwischen Mettmann und dem Kreuz Leverkusen 7 Kilometer stockend 12 Minuten und zwischen Köln-Mülheim und dem Kreuz Köln-Ost 1 Kilometer Stock mit 2 Minuten und dann A59, einmal Köln-Düsseldorf zwischen der Auffahrt zur A59 und dem Kreuz Leverkusen-West. Dichter Verkehr 2 Minuten länger und in der Gegenrichtung zwischen Rheindorf und dem Kreuz Leverkusen-West. Dichter Verkehr 6 Minuten dauert es da länger.
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0: Schönen Mittwochmorgen euch.
1: Morgen.

0: 20 von 9. Guten Morgen am Mittwoch mit Radio Leverkusen. In 2 Wochen starten ja dann erstmal die Sommerferien. 6 Wochen lang Pause von der Schule.
1: Yeah. Yay.
0: Da freuen sich wahrscheinlich die meisten drauf. Bei einer anderen Schule in der Stadt geht es stattdessen aber auch einfach weiter. Und die haben jetzt auch die ganz neuen Kurse ab Herbst und im Winter vorgestellt. Die Volkshochschule Leverkusen.
1: Ja, und mit dabei sind wieder jede Menge Sprachkurse. Klar, muss sein. Aber auch wirklich ganz praktische Sachen. Wie zum Beispiel zum Thema Smart Home. Außerdem gibt es zum ersten Mal so ein K-Pop-Teil, aber auch wirklich ganz praktische Sachen.

0: kannten. Und während dieses Theaterkurs haben sie sich so gut kennengelernt und dann auch lieben gelernt, dass sie ein Paar wurden. Auch das passiert.
1: Ja, weil man eben bei der VHS eben auch nette Leute kennenlernt.
2: Und so. Eben noch was Neues lernt, ne? Ja. Auf das man auch Bock hat. 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
1: Mit Malte Albrecht. Guten Morgen. Immer mehr von uns bestellen Kleidung, Spielzeug oder andere Sachen online. Immer häufiger auch bei Billiganbietern wie Temu oder Shein. Das wird ab jetzt teurer, denn ab heute gilt in der EU ein neuer Zoll auf Päckchen aus Ländern außerhalb der Europäischen Union. Danny Hopper aus dem News-Team, pro Warenbestellung werden dann mindestens 3 Euro fällig.
2: Genau, bisher war es so, dass Lieferungen mit einem Wert von unter 150 Euro davon ausgenommen waren. Die EU will jetzt aber die Paketflut vor allem aus Asien eindämmen. Im vergangenen Jahr waren es fast 6 Milliarden Pakete im Wert von je unter 150 Euro, die in der EU ankamen. Das sind 16 Millionen. Pakete pro Tag. Auf die wurde kein Zoll erhoben und das soll jetzt anders ablaufen. Pro Warengruppe kommen jetzt pauschal 3 Euro drauf. Das heißt, wenn du jetzt zum Beispiel in einem Paket 3 Shirts bei Temu für 30 Euro bestellst, kommen da 3 Euro drauf. Kommt dann noch ein Kinderspielzeug dazu oder sei es auch nur eine Haarklammer, kommen dann nochmal 3 Euro Zoll drauf. Insgesamt also 6 Euro. Also jede Warengruppe wird extra berechnet. Die EU-Kommission sagt zwar, dass die Verkäufer oder Importeure für die Anmeldung und auch die Zahlung verantwortlich sind, dass sie die Zollpauschale aber an die Verbraucher weiterreichen könnten. Und Verbraucherschützer haben auch schon festgestellt, dass genau das passiert, nämlich dass die Preise auf Online-Plattformen entsprechend gestiegen sind.
1: Danke, Danny. Und jetzt weitere Meldungen in Kurzform. Bei einem Brand in einem Wohnhaus für Senioren und Menschen mit Behinderung in Monschau sind in der Nacht 3 Menschen ums Leben gekommen. Ob es auch Verletzte gibt, ist noch unklar. Etwa 2 Dutzend weitere Menschen werden derzeit untersucht. Die Brandursache ist noch nicht raus. Mit dem neuen Monat tritt heute eine ganze Reihe von neuen Gesetzen und Regelungen in Kraft. Zum Beispiel ist der Tankrabatt ausgelaufen. Außerdem ersetzt die Grundsicherung das bisherige Bürgergeld, was strengere Regeln mit sich bringt. Die erneuerbaren Energien in Deutschland haben im ersten Halbjahr 58% des Stromverbrauchs abgedeckt. Das ist ein neuer Rekord, sagt der Bundesverband der Energie- und Wasserwirtschaft. Besonders viel Strom wurde durch Wind gewonnen, aber auch Solarenergie legte zu. Der Kommentar von Bundeskanzler Merz zum WM-Aus hatte gestern für viel Spott, Häme und Verwunderung gesorgt. Der Grund dafür war offenbar ein Abstimmungsfehler. Das wurde so am Abend zumindest aus Regierungskreisen mitgeteilt. Das Ganze sei leider sehr ärgerlich, heißt es. Nach der 3:4 Blamage der DFB-11 gegen Außenseiter Paraguay schrieb Merz bei X unter anderem, auch wenn das Ausscheiden schmerzt, was für ein Spiel mit eurem Einsatz und Teamgeist bei dieser WM habt ihr unser Land begeistert. Die FDP-Politikerin Strack-Zimmermann schrieb daraufhin, sie wisse gar nicht, was schlimmer gewesen sei, das Spiel oder diese Analyse. Und das waren die Nachrichten mit Malte Albrecht.
3: Dankeschön, Malte. Damit zum Radio Leverkusen Wetter. Und das zeigt uns, wie Sommer in angenehm geht. Uns erwartet jede Menge Sonne, dazu aber richtig schöne warme Temperaturen. Maximal 25 Grad gibt es heute. Noch liegen wir bei 21. Morgen dann ziehen wieder etwas mehr Wolken durch und es kann auch zwischendurch mal kurz regnen. Dazu bleibt es warm mit 26 Grad.
4: Der Radio Leverkusen Verkehr. Staus gibt es auf den Autobahnen, auf der A1 Dortmund-Köln zwischen Kreuz Leverkusen und dem Kreuz Köln-Nord, 5 Kilometer stockend, 8 Minuten. Gegen Richtung Euskirchen-Köln zwischen Kreuz Köln-West und dem Kreuz Leverkusen-West, 8 Kilometer stockend, 12 Minuten. A3 Köln-Oberhausen zwischen Köln-Delbrück und dem Kreuz Leverkusen, 7 Kilometer, eine Viertelstunde. A3 Oberhausen-Köln zwischen Mettmann und dem Kreuz Leverkusen, 4 Kilometer Stau, 9 Minuten. Und A3 weiter Richtung Frankfurt zwischen Leverkusen-Zentrum und dem Kreuz Köln-Ost, 5 Kilometer stockend mit 5 Minuten Zeitverlust.
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4: Schönen Mittwochmorgen oder so um kurz nach 9 schon mal einen schönen Start in den Vormittag.
3: Morgen.
4: Hier sind Thomas Wagner und Diana Dahlmann und Alex Warren.
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0: Der Mittwochmorgen mit Radio Leverkusen um 12 nach 9. Nachdem der erste Schock vom WM aus der Deutschen ja wahrscheinlich schon verdaut ist, weiß man eigentlich, ob der Ball von Jonathan Tah als letzter Elfmeterschütze, den er ja da meterweit übers Tor versammelt hat, auch irgendwann wieder herunterkam? Oder schwebt der noch durchs Weltall? So. Na. Komm, ich will mich gar nicht drüber lustig machen, ne? Aber jetzt mal ernsthaft. Die WM, die geht noch 2,5 Wochen und auf einmal fühlt man sich ja eigentlich eher so als Zaungast.
1: Ja, aber das Gefühl lassen wir gar nicht erst aufkommen, Thomas. Machen wir es uns einfach trotzdem irgendwie schön und suchen zusammen mit euch nach einer anderen Mannschaft, die wir jetzt anfeuern wollen. Aber für wen sind wir denn jetzt, wo Deutschland raus ist?
2: Ich habe einen zweiten Lieblingsfavorit, England. Ich liebe die englische Nationalmannschaft, weil ich gerne in London bin. Ich liebe diese Stadt einfach. Ich weiß, dass viele sagen im Urlaub Engländer, nee, aber ich finde es gut, weil die sind so, wie sie sind. Die verstellen sich nicht. Das finde ich einfach toll.
3: Die Spanier vielleicht, weil die relativ auch schlecht gestartet sind, sind aber noch mit dabei. Deswegen denke ich, Spanien könnte vielleicht sogar Weltmeister werden.
4: Also ich glaube, ich bin halt eher für die Underdogs und deshalb auch, glaube ich, für die Elfenbeinküste, weil die ja noch drin ist. Und ich denen das gönne, dass sie gewinnen diesmal.
1: Ja, und bei Spanien, da steht ja dann sogar auch ein, naja, wie wir inzwischen leider sagen müssen, ein Ex-Werkself-Star mit auf dem Platz, Alejandro Grimaldo.
0: Ja gut, die alte Bayern 04-Verbundenheit.
1: Ja,
0: ne?
1: Ja.
0: Oder aber auch verbunden mit Bayern 04-Verteidiger Kwanzaa, den sehen wir heute Abend dann vielleicht schon wieder mit England gegen Kongo ab 18 Uhr. Das gibt's auch im Free-TV zu sehen im Ersten. Wir brauchen ja jetzt Alternativen. So. Ne? 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

0: Damit war mit Radio Leverkusen. 9:30 Uhr, 9:30, hier sind die Radio Leverkusen Nachrichten. Wir haben die Stadt für euch im Blick. Und die Stadt arbeitet ja weiter daran, die Berufsschulen auf den neuesten Stand zu bringen und zu sanieren und renovieren. Und da sind dann ab Anfang nächsten Jahres die Berufsschulen an der Bismarckstraße in Wiesdorf dran.
1: Ja, der Campus da soll um 3 Gebäude erweitert werden. Die Stadt hat gestern den Vertrag dazu unterschrieben. Ab jetzt geht es dann in die finale Planung. Ein Millionenbauprojekt, obwohl die Stadt eigentlich tief im Schuldenloch steckt, scheint erstmal so auf den ersten Blick komisch, aber für Oberbürgermeister Stefan Hebbel ein klares Zeichen.
2: Weil es wichtig ist, dass wir auch in der schwierigen Haushaltslage weiter in den Bereich Bildung investieren, also in die Gebäude. Und ein Berufskolleg ist nochmal besonders wichtig, weil es einen wichtigen Beitrag zur Fachkräftesicherung liefert. Also wenn junge Menschen sich für einen bestimmten Ausbildungsgang entschließen oder sich auf einen Beruf vorbereiten, dann wollen wir das auch hier vor Ort ermöglichen.
1: Der neue Campus soll 2029 fertig sein. In den 3 Gebäuden sind vor allem Unterrichtsräume, aber auch eine Cafeteria und eine Sporthalle geplant.
0: Die Polizei, die hat gestern mehrere Wohnungen von mutmaßlichen Menschenhändlern durchsucht und dabei auch 3 Männer festgenommen. Und der Einsatz lief ja auch hier bei uns.
1: In Leverkusen, Köln, Wesseling und Solingen wurden Wohnungen durchsucht. Festgenommen wurden dann ein 23-, ein 25- und ein 27-Jähriger. Die sollen Teil einer 6-köpfigen Bande sein, die junge Mädchen zur Prostitution gezwungen hat, beziehungsweise das versucht hat. Die Polizei ermittelt schon länger gegen die Gruppe und wirft ihnen auch Raub und Vergewaltigung vor. Die Polizei hat jetzt viele Beweismittel sichergestellt. Vor allen Dingen auch Handys, und die untersucht die Polizei auch jetzt. Wir alle können Ehrenamtler aus unserer Stadt aktuell für den Leverkusenthaler nominieren und vorschlagen. Wer den Preis gewinnt, der bekommt 500 Euro für seinen Verein. Und es gibt auch nur wenige Bedingungen. Die vorgeschlagenen Ehrenamtler müssen zum Beispiel aus Leverkusen kommen und dürfen keinen Vorstandsposten innehaben. Alle weiteren Infos dazu findet ihr auch bei uns online auf radioleverkusen.de.
0: Gucken wir auf das, was sonst noch so los ist. Und da starten wir ja heute in einen Monat, der einige Änderungen mit sich bringt.
1: Ja, Rentnerinnen und Rentner bekommen ab heute mehr Geld. Die Renten steigen heute zum 1. Juli um 4,24%. Das heißt, wer bisher so ungefähr 1.000 Euro im Monat bekommen hat, der bekommt ab sofort dann 42 Euro mehr. Und auch Fliegen könnte etwas günstiger werden. Die Ticketsteuer für Abflüge aus Deutschland sinkt je nach Strecke um 2,50 Euro bis 11,40 Euro. Ob die Preise am Ende wirklich runtergehen, das hängt aber davon ab, ob die Airlines das auch wirklich an die Kundinnen und Kunden weitergeben.
0: Gucken wir aufs Radio Leverkusen Wetter. Die große Hitzewelle ist auch weiterhin erstmal nicht wieder in Sicht. Das Wetter ist einfach nur sommerlich schön.
1: Ja, heute zeigt sich der Sommer wirklich von seiner entspannten Seite. Viel Sonne, Temperaturen bis 25 Grad. Im Moment haben wir noch 21. Morgen wird das Ganze dann ein bisschen wolkiger. Stellenweise kann auch mal ein kurzer Regenschauer durchziehen. Warm bleibt es aber trotzdem bei bis zu 26 Grad.
0: Der Radio Leverkusen Verkehr mit Staus auf der A1 Dortmund-Köln zwischen Burscheid und Köln-Niel 2 Kilometer, 9 Minuten länger. A3 Köln-Oberhausen zwischen Köln-Mülheim und Kreuz-Leverkusen 3 Kilometer stockend, 5 Minuten. A3 Oberhausen-Köln zwischen Kreuz-Hilden und Dreieck-Langenfeld 1 Kilometer stockend, 2 Minuten. A3 Oberhausen-Köln weiter zwischen Opladen und dem Kreuz-Leverkusen. Dichter Verkehr 1 Minute und weiter Richtung Frankfurt zwischen Köln-Mülheim und Dreieck Köln-Heumer 4 Kilometer stockend, dauert 5 Minuten länger an der Stelle.
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0: Hello, einen schönen Mittwoch für euch mit uns.
1: Morgen!

10. Der Mittwoch mit Radio Leverkusen. Als nächstes mit Herbert Grönemeyer hier. Der geht nächstes Jahr im Sommer ja auf große Arena-Tour. Die Konzerte in Köln, Dortmund und Gelsenkirchen werden präsentiert von uns und den anderen NRW-Lokalradios. Die sind leider schon super schnell ausverkauft gewesen. Jetzt ist aber klar, es wird auch noch Zusatzshows geben. Unter anderem auch in Köln in der Längstes Arena am 21. Juni dann nächstes Jahr. Auch wieder präsentiert von uns und als Info für euch. Bei Eventim gibt es da ganz speziell ein Presale, der heute startet und das Ganze auch wieder präsentiert von uns und als Info für euch.

0: vor 10, der Mittwoch mit Radio Leverkusen mit Thomas Wagner und Diana Dahlmann. Gleich wieder mit Laura Potting und du auch ausgeschlafener als gestern ja noch, ne?
1: Ja, ich muss ja jetzt auch keinen Fußball mehr gucken spät abends. Das ist zumindest ein kleiner Vorteil daran, dass die Deutschen nicht mehr dabei sind bei dieser WM. Ja, und dieses Thema, das beschäftigt uns natürlich auch weiter. Jetzt geht ja das große Spekulieren los und da beteiligen wir uns natürlich gerne dran. Noch heißt der deutsche Bundestrainer Julian Nagelsmann, aber ob das noch lange so bleibt, ist fraglich. Und die große Frage ist jetzt natürlich auch, wird Klopp ihn beerben oder nicht? Sprechen wir gleich drüber mit unserem WM-Experten.
0: Ja, fit und wacher als gestern noch. Laura Potting gleich nach 10 bei Radio Leverkusen. Uns gibt's morgen wieder. Schönen Mittwoch. 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
1: Mit Ralf Bosse. Frankreich unterstreicht bei dieser Weltmeisterschaft eindrucksvoll seine Titelambitionen. Der Weltmeister von 2018 ließ Schweden beim 3:0 im 16-Finale kaum eine Chance und steht verdient in der nächsten Runde. Vor allem die Offensive um Kylian Mbappé und Michael Olise von Bayern München überzeugt bislang auf ganzer Linie. Mit 4 Treffern ist Mbappé der beste Torschütze des Turniers. Mit Tempo, Spielwitz und großer Effizienz gehören die Franzosen für die meisten Experten zu den heißesten Anwärtern auf den WM-Titel.
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2: Mit Malte Albrecht. Guten Morgen. Es ist genauso gekommen, wie wir es alle erwartet haben. Kaum ist der Tankrabatt vorbei, gehen die Preise an den Tankstellen direkt wieder kräftig rauf. Das zeigen die Portale von ADAC und Tankerkönig ganz klar. Billiger Sprit ist demnach die Ausnahme. Danny Hoppe aus den Nachrichten. Preiserhöhungen sind ja weiterhin nur mittags erlaubt. Warum sind die Preise denn jetzt schon wieder so hoch?
3: Ja, weil viele Tankstellen anscheinend schon gestern Mittag die Preise ordentlich erhöht haben und danach weniger gesenkt als zuletzt. Das haben schon gestern Daten des ADAC gezeigt. Und das ärgert die Autofahrer natürlich. Denn klar, der Steuerrabatt von rund 17 Cent ist seit Mitternacht Geschichte. Der Sprit, der jetzt in den Tanks ist, ist aber natürlich noch günstiger eingekauft worden. Und deshalb fühlen sich viele von den Mineralölkonzernen, mal wieder muss man sagen, über den Tisch gezogen. Der ADAC hat sich mal angeschaut, was Diesel und Super E10 am Morgen in größeren Städten wie Berlin, Hamburg, München oder Köln gekostet haben, und da lagen die Preise in der Regel schon wieder über 1,90 Euro pro Liter, zum Teil sogar wieder über 2 Euro.
2: Der ADAC hat das Vorgehen ja auch schon ziemlich deutlich kritisiert.
3: Ja, er sagt, der aktuelle Preisanstieg sei nicht gerechtfertigt, denn der Rohölpreis steige momentan nicht. Es sei also genau das eingetreten, was man eh schon vermutet habe. Auch das Bundeskartellamt hatte die Mineralölkonzerne schon gestern, als sich diese Entwicklung abgezeichnet hatte, vor übertriebenen Preisaufschlägen gewarnt. Sie dürften die Lage nicht ausnutzen. Beeindruckt hat das die Konzerne aber offenbar nicht, wie man sieht. Was bleibt, ist erneut der Frust vieler Autofahrer.
2: Danke, Danny. Und jetzt weitere Nachrichten im Überblick. Die deutsche Industrie fordert von der schwarz-roten Koalition schnelle Reformen für mehr Wachstum und Wettbewerbsfähigkeit. Die wirtschaftliche Lage sei zu ernst, um weiter Zeit zu verlieren, sagte Verbandshauptgeschäftsführerin Gönner. Sie fordert unter anderem Steuersenkungen und einen konsequenten Bürokratieabbau. Die Koalitionsspitzen beraten heute Abend über ein entsprechendes Reformpaket. In Spanien hat die extreme Hitzewelle im Juni zu einer dramatischen Zahl an Todesfällen geführt. Mehr als 1000 Menschen starben an den Folgen der extremen Temperaturen, teilte das staatliche Gesundheitsinstitut mit. Das sind mehr als doppelt so viele Hitzetote wie im Juni vor einem Jahr. In der EU ist heute eine Ausnahmeregelung bei Zollgebühren ausgelaufen. Wer jetzt Pakete von außerhalb der Europäischen Union bestellt, muss mindestens 3 Euro zusätzlich bezahlen. Bisher blieben Waren im Wert von bis zu 150 Euro zollfrei. Die EU hofft dadurch, die Flut von Paketen von Anbietern wie Temu oder Shein einzudämmen. Hotel Mama hat in Deutschland weiter Hochkonjunktur. Fast jeder dritte 25-Jährige wohnt noch bei den Eltern. Das hat das Statistische Bundesamt mitgeteilt. Auffällig ist, Söhne ziehen noch immer deutlich später zu Hause aus als Töchter. 36% der Männer wohnen mit 25 noch im Elternhaus. Bei den Frauen sind es nur 23%. Aber auf der faulen Haut liegen die jungen Erwachsenen deshalb nicht. Etwa 3/4 der Nesthocker haben einen Job. Die meisten von ihnen arbeiten in Vollzeit. Und das waren die Nachrichten mit Malte Albrecht.
4: Das Wetter. Ihr bekommt heute erstmal viel Sonne. Ab erst am Nachmittag können dann einzelne Schauer oder Gewitter aufkommen. Ansonsten ist es aber schön und trocken heute bis 27 Grad. Und morgen dann wechselhafter mit vielen Wolken, die auch immer mal wieder Regen bringen können. Auch hier 27 Grad maximal.
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4: Da ist einiges los auf den Straßen im Land. Deswegen jetzt hier nur die Staus ab einer Viertelstunde Zeitverlust. Die A3 Arnheim-Köln zwischen Dienstlaken Süd und Duisburg-Wedau. Da haben wir aktuell 7 Kilometer Stau. Ihr braucht hier 22 Minuten länger. Die A4 Olpe-Aachen zwischen Köln-Merheim und Köln-Eiffeltor, 8 Kilometer Stau, 23 Minuten plus. Die A45 Dortmund-Hagen zwischen dem Kreuz Dortmund-Witten und Schwerte-Ärgste, 4 Kilometer Stau, eine Viertelstunde plus. Die A52 Roermond-Düsseldorf zwischen dem Kreuz Mönchengladbach und Mönchengladbach-Neuwerk, 5 Kilometer Stau. Hier müsst ihr 20 Minuten mehr einplanen. Die A52 Essen-Düsseldorf zwischen Essen-Rüttenscheid und Breitscheid, 5 Kilometer Stau, 36 Minuten plus. Und die A555 Bonn-Köln zwischen Köln-Godorf und dem Kreuz Köln-Süd, 3 Kilometer Stau, eine Viertelstunde plus. Kommt gut an!
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4: Einen schönen Mittwochvormittag wünsche ich euch. Und wie geht's uns Fußball-Deutschland inzwischen so?
5: Das ist mein kleiner Stimmungstest. Wie ist die Stimmung hier? Zicke, zacke, zicke, zacke. Schlecht.
4: Ja. Julian Nagelsmann ist jedenfalls schon abgereist aus den USA. Und ob die Reise als Bundestrainer für ihn auch zu Ende geht, ja, das wird sich dann in der nächsten Zeit wohl klären. Der Ruf nach Jürgen Klopp wird auf jeden Fall immer lauter. Und ob jetzt Klopp oder Nagelsmann oder ein Unbekannter, da ist auf jeden Fall einiges aufzuarbeiten. Da schauen wir diese Stunde nochmal Ich kann auch nicht mehr sprechen. Ist schade. Ich wollte sagen, wir schauen diese Stunde nochmal konkret drauf. Das machen wir auch. Ich bin Laura Potting. Hallo zusammen.
5: Mein kleiner Stimmungstest. Wie ist die Stimmung hier? Zicke, zacke, zicke, zacke.

0: Da willst du einfach nur eine Kirche von innen angucken und zack, Eintritt. Gut, die Kirche ist ein Dom und zusätzlich noch die meistbesuchte Sehenswürdigkeit in Deutschland. Der Kölner Dom, um den geht's jetzt. 12 Euro Eintritt kostet der jetzt. Kollege Sascha Fassbeiner ist da, hallo.
1: Hallo.
0: Damit reiht sich der Kölner Dom in eine unbeliebte Liste ein, muss man sagen.
1: Absolut, nämlich eine Liste von Sachen, die früher kostenlos waren und heute Geld kosten.
0: Was denn?
1: Luft.
0: Wie Luft?
1: Ja, Luft an der Tankstelle.
0: Oh ja!
1: Ja, früher konntest du Auto, Fahrradreifen da überall einfach kostenlos aufpumpen. Heute geht das nur noch bei, ich sag mal, bei netten Tankstellen.
0: Ja, bei netten, so, stimmt. Und ich reg mich immer so hart darüber auf, wenn das Geld kostet. Das ist scheiß Luft, Mann.
1: Es ist einfach nur Luft, ja. Sitzplätze, auch so ein Thema. Früher hast du einen Flug gebucht und dann hast du einfach gratis einen Sitzplatz reserviert. Mittlerweile kostet die Sitzplatzreservierung einfach Geld. Und bei einigen Airlines zahlst du noch on top, wenn du vergisst, vorher online einzuchecken.
0: Ich sag dir, die werden irgendwann auch auf die Idee mit der Luft kommen.
1: Psst, bring sie bloß nicht auf falsche Ideen.
0: Du hast recht.
1: Man muss aber auch sagen, es gibt auch hier und da so ein paar Sachen, die früher kostenlos waren und heute aus gutem Grund Geld kosten.
0: Tüten!
1: Absolut richtig.
0: Ja.
1: Vor allem Plastiktüten, ne, waren ja früher ganz, ganz oft gratis und kosten nun einfach Geld. Klar, wegen Umweltschutz und Plastikmüll in den Meeren. Das soll einfach weniger werden.
0: Aber weißt du, was nach wie vor kostenlos ist, Sascha?
1: Deine schlechten Witze.
0: Das ist eine Unverschämtheit. Ich wollte jetzt sagen, mein Respekt zu dir, aber seien wir mal ehrlich, das glaubt mir ja eh keiner.
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0: Es ist 10:30.
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0: Ich bin Marlena Reichle, schönen Vormittag. Die Leverkusener Stadtverwaltung könnte deutlich effektiver arbeiten. Dieser Meinung sind die Leverkusener CDU, SPD und FDP. Um in finanziell schwierigen Zeiten Kosten zu sparen, schlagen sie deswegen vor, an verschiedenen Stellschrauben zu drehen. Kaya van de Wienberg mit den ausführlichen Infos.
2: Ein Arbeitskreis, der sich um den geplanten Autobahnausbau in Leverkusen kümmert, oder ein Projektteam, das zum Thema Klimawandel arbeitet. Laut den drei Parteien binden solche Projekte viel Personal und Ressourcen. Die würden CDU, SPD und FDP in Zukunft gerne umverteilen und haben dazu ganz konkrete Pläne geschmiedet. Ziel ist es unter anderem, große Bürokratiemonster in Leverkusen abzubauen. Außerdem könnten bereits erfolgreich laufende Projekte weiter ausgebaut werden. Der Jobservice Leverkusen könnte beispielsweise in Zukunft auch Grünflächen pflegen oder das Naturgut Obhofen zum städtischen Kompetenzzentrum zum Thema Nachhaltigkeit werden. Der Stadtrat muss Mitte Juli noch über die Vorschläge der Fraktionen abstimmen.
0: Die Volkshochschule Leverkusen hat ihr neues Programm für den kommenden Herbst und Winter vorgestellt. Es werden wieder hunderte Kurse in den Bereichen Kunst, Kultur, Gesundheit und Fremdsprachen angeboten. Neu dabei sind unter anderem ein K-Pop-Tanzkurs für Erwachsene oder eine Halloween-Nacht im Jagdzimmer vom Schloss Moosbruch. Insgesamt werden 400 Kurse angeboten. Klingt viel, ist aber bereits ein Minus von 15% im Vergleich zu den vergangenen 2 Jahren. Grund dafür ist nicht, dass die Kurse nicht beliebt wären, sondern das Haushaltsloch der Stadt. Und wer möchte, der kann ab jetzt wieder Ehrenamtler in unserer Stadt für den Leverkusen-Taler vorschlagen. Die Stadt vergibt den Preis alle 2 Jahre und will damit nachhaltiges, ehrenamtliches Engagement würdigen. Es gibt nur ein paar Voraussetzungen, unter anderem werden Prominente oder Politiker nicht berücksichtigt. Wenn ihr also jemanden kennt, der sich gemeinnützig engagiert, könnt ihr euch jetzt an die Stadt Leverkusen wenden. Zur Nominierungsstelle kommt ihr über radioleverkusen.de. Vorschläge werden noch bis Oktober angenommen. Und jetzt der kurze Blick in die Welt. Bei einem Brand in einem Mehrfamilienhaus in Monschau in der Eifel nahe Aachen sind in der Nacht 3 Menschen ums Leben gekommen. Das teilt jetzt die Polizei mit. Das betroffene Mehrfamilienhaus wurde evakuiert, 30 Menschen leben dort. Wie es zu diesem tödlichen Brand kommen konnte, das ist noch unklar. Die Polizei ermittelt jetzt. Und das waren die Radio Leverkusen Nachrichten, unsere Stadt und die Welt im Blick, immer online oder auch auf Facebook und Instagram. Und das Radio Leverkusen-Wetter, sonnige 22 Grad messen wir aktuell am Opladener Bahnhof. In den nächsten Stunden geht es noch ein bisschen hoch auf 25 Grad, das weiter bei ganz viel Sonne. Wärmer wird es dann aber heute nicht mehr, es kühlt dann auch in der Nacht ab auf 15 Grad. Und der Radio Leverkusen Verkehr. Aktuell nur eine Meldung auf der A3 Köln Richtung Oberhausen zwischen Köln-Mühlheim und dem Kreuz Leverkusen. Da gibt es gerade 1 Kilometer Stau. Da braucht ihr 2 bis 3 Minuten länger. Sonst ist alles frei. Gute Fahrt euch!
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3: Auch wenn das Ausscheiden schmerzt, was für ein Spiel. Mit eurem Einsatz und Teamgeist bei dieser WM habt ihr unser Land begeistert. Das hat der Bundeskanzler nach dem Deutschlandspiel auf X gepostet. Und viele fragten sich danach, welches Spiel hat der wohl geguckt? Naja, das Ganze war laut Regierungskreisen angeblich eine Kommunikationspanne, ist jetzt rausgekommen. Die Social-Media-Redaktion hatte angeblich mehrere Varianten an Postings vorbereitet und dann das Falsche rausgehauen, so die Erklärung. Ich bin schockiert. Friedrich Merz macht sein Social-Media gar nicht selber, das ist ja skandalös. Und ich frage mich ja, wie sahen denn die anderen Varianten für den Fall eines Ausscheidens aus? Was ein Mist hätte ich angemessen gefunden oder so eine Riesenscheiße zum Beispiel. Aber mich fragt ja keiner. Laura Potting hier, hi.

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0: Irgendwie ist das so ein bisschen wie Ostern, ne? Du weißt, dass du was suchst, aber du weißt nicht, wo du suchen sollst. Und du weißt, dass du was finden wirst, du weißt aber nicht, was.
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0: So geht's ein bisschen derzeit dem Deutschen Fußballbund. Der sucht nach dem blamablen frühen Ausscheiden bei der Fußballweltmeisterschaft nach einer Lösung. Trennung von Bundestrainer Julian Nagelsmann oder doch mit ihm weitermachen. Die Fans haben schon längst entschieden, die wollen einen neuen Trainer. Ralf Boss aus unserem WM-Studio ist da. Hallo.
2: Moin Moin.
0: Haben die Fans recht? Brauchen wir einen neuen Trainer?
2: Klares Ja. Wir brauchen einen neuen Trainer. Julian Nagelsmann ist jetzt über 1000 Tage im Amt. Er hat dabei nie eine Stammelf formen können. Selten hat die deutsche Mannschaft überzeugt. Die Qualifikation, die gelang ja mit Ach und Krach im letzten Spiel. Ja, 6:0 über Slowenien. Aber hätten wir diesen Sieg nicht gehabt, dann wären wir gar nicht bei der Weltmeisterschaft dabei gewesen. Unter Nagelsmann zu selten der schnelle, moderne Angriffs- und Umschaltfußball. 37 Spiele, 23 Siege, aber überzeugt hat die Mannschaft selten. Die anderen Top-Nationen, die haben uns alle schon längst überholt.
0: Also muss ein neuer Bundestrainer her. Ich weiß auch schon, wer da im Spiel ist.
3: Jürgen Klopp kann aus der Mannschaft alles rausholen. Er hat es auf jeden Fall besser gemacht als Nagelsmann. Wird sein, dass Nagelsmann geht und Klopp kommt.
4: Kloppo ist immer gut, er ist halt ein Fröhlicher. Er ist eigentlich viel zu fröhlich für uns Deutsche. Aber ja, er ist natürlich so der Notnagel. Alle halten sich daran fest, weil er macht's einfach.
0: Ralf, wie siehst du das denn? Macht es Kloppo?
2: Tja, Kloppo ist everybody's darling. Es gibt, glaube ich, keinen Fußballfan, egal von welchem Verein, der sagt, den Kloppo, den will ich nicht, den finde ich nicht gut. Aber will der denn überhaupt und kann der überhaupt? Immerhin ist er Global Head of Soccer bei Red Bull und damit weltweit für alle Vereine in diesem Red Bull-Kosmos verantwortlich. Seit 2 Jahren arbeitet er ja auch gar nicht mehr als Trainer, der Jürgen Klopp. Also die Nationalmannschaft so nebenbei machen, das geht nicht. Qualitativ wäre natürlich der absolut Richtige. Ein Vorteil vielleicht, dass die Fans mit ihnen ja mit offenen Armen empfangen. Ja. Das ist für ihn sicherlich ein leichterer Einstieg. Ich hätte übrigens auch eine mögliche Lösung. Der Ronald Koeman ist frei geworden, der Trainer der Niederländer. Der ist mir zurückgetreten. Vielleicht wäre das ja was mit ihm, aber das ist nicht ernst gemeint, um Gottes Willen.
0: Vielleicht hat ja Rudi Völler auch nochmal Bock. Man weiß es nicht. Kleiner Scherz. Danke, Ralf.
2: Sehr gerne.
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2: Mit Malte Albrecht. Guten Tag. Geld ist nicht alles, aber den Menschen in Deutschland schon besonders wichtig. Das zeigt eine neue Umfrage, die das Europäische Parlament in der EU durchgeführt hat, für das sogenannte Europabarometer. In Deutschland wurden dafür im April mehr als 1.500 Menschen ab 15 Jahren befragt. Danny Hopper aus dem News-Team, und den meisten sind demnach finanzielle Stabilität, eine gute Wirtschaft und ein bezahlbares Leben wichtig.
3: Auf jeden Fall. Gefragt wurde, was eine gute Lebensqualität auszeichne. Bis zu 4 Aspekte durften genannt werden. Und am wichtigsten ist den Menschen in Deutschland da, dass sie finanziell vernünftig ihren Lebensunterhalt bestreiten können, also mit ihrem Geld gut über die Runden kommen. Danach wurden am häufigsten die Bereiche Gesundheit, ein erfülltes Sozialleben und die Sicherheit genannt. Da unterscheiden wir uns übrigens nicht groß von den Menschen in anderen EU-Staaten. Was dort noch häufiger genannt wurde als in Deutschland, war eine gute Qualität von Lebensmitteln. Generell können wir festhalten, insgesamt sind die meisten zufrieden mit ihrer Lebensqualität.
2: Gefragt wurde ja auch, auf welche Themen sich die EU noch stärker konzentrieren sollte, um ihre Position in der Welt zu stärken. Was ist dabei rausgekommen?
3: Also da wurden in Deutschland vor allem 3 Dinge genannt. Erstens eine bessere Energieunabhängigkeit. Da haben offenbar vor allem die Folgen des Ukraine-Kriegs bei vielen Spuren hinterlassen. Genauso wie beim zweiten Punkt, da wurde nämlich die Verteidigung und die Sicherheit genannt. Außerdem sagen viele, dass die EU sich noch stärker auf die Wettbewerbsfähigkeit fokussieren sollte. Dazu wollen viele, dass sich die EU noch mehr mit den steigenden Kosten und Lebenshaltungskosten befassen sollte und generell mit der Wirtschaft und der Schaffung von Arbeitsplätzen.
2: Danny, danke für die Infos. Und jetzt weitere Themen in der Zusammenfassung. Mit dem Ende des Tankrabatts sind die Spritpreise wieder stark gestiegen. Heute Morgen war Superbenzin der Sorte E10 rund 13 Cent teurer als zur gleichen Zeit gestern, teilte der ADAC mit. Bei Diesel lag das Plus sogar bei knapp 16 Cent. Offenbar haben viele Tankstellen ihre Preise nach dem hohen Anstieg gestern Mittag nur wenig gesenkt. Bei einem Brand in einem Mehrfamilienhaus in Monschau sind in der Nacht 3 Menschen ums Leben gekommen. Der Rest der rund 30 Bewohner blieb nach Polizeiangaben unverletzt. Die Brandursache ist noch unklar. Ein benachbartes Senioren- und Behindertenwohnheim war nicht betroffen. Der Besuch im Kölner Dom kostet ab sofort regulär 12 Euro. Nach Angaben des Domkapitels sollen mit dem Eintritt gestiegene Kosten etwa für den Schutz des Weltkulturerbes finanziert werden. Unter anderem Gottesdienstbesucher, Betende und Kinder bis 13 Jahre kommen weiter kostenlos rein. An bestimmten Tagen ist der Eintritt außerdem für alle frei. Wer demnächst im ICE nach dem Ticket gefragt wird, schaut vielleicht in eine kleine Kameralinse. Die Deutsche Bahn stattet jetzt nämlich auch das Personal im Fernverkehr mit Bodycams aus. Dabei geht es zunächst um mehr als 2000 Mitarbeitende, darunter Zugbegleiter, Beschäftigte in der Bordgastronomie und an den DB-Lounges. Die Kameras sollen für mehr Sicherheit sorgen und können freiwillig getragen werden. Hintergrund ist der tödliche Angriff auf einen Bahnmitarbeiter im Februar. Seitdem hatte die Bahn die Sicherheitsmaßnahmen zunächst vor allem in den Regionalzügen verstärkt. Und das waren die Nachrichten mit Malte Albrecht.
4: Das Wetter. Ihr bekommt heute viel Sonne ab. Regen gibt's meistens nicht. Erst zum Nachmittag hin kann sich's auch mal zuziehen. Stellenweise kann's da dann mal regnen oder gewittern. Bis 27 Grad. Morgen gibt's dann viele Wolken, die bringen auch mal Regen morgen. Bis 27 Grad.
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4: Und das sind die Staus ab 8 Minuten Zeitverlust. Die A1 Köln-Münster, da steht hier im Moment zwischen dem Westhofener Kreuz und dem Kreuz Dortmund-Unna im Stau auf 6 Kilometern. Ihr braucht 17 Minuten länger. Die A1 Dortmund-Köln zwischen Burscheid und Köln-Niehl, 4 Kilometer Stau, 13 Minuten. Die A1 Köln-Euskirchen zwischen Hürth und dem Kreuz Bliesheim, 4 Kilometer Stau, hier kommen 8 Minuten obendrauf. Die A4 Olpe-Aachen zwischen dem Kreuz Köln-Ost und dem Kreuz Köln-Süd, 6 Kilometer Stau, eine Viertelstunde plus. Und die A555 Bonn-Köln zwischen Wesseling und dem Kreuz Köln-Süd, 2 Kilometer Stau, 12 Minuten plus. Gute Fahrt!
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4: Hallo zusammen, ich bin Laura Potting. Eine Oma aus den USA, die geht gerade auf Social Media richtig ab. Die hat Millionen Follower und lebt offenbar ein sehr bewegtes Leben. Das Altersheim, in dem sie wohnt, dies wollte sie sogar rausschmeißen, weil sie einfach zu oft Party macht bei sich.
5: I just got this letter. It says you're getting kicked out if you don't stop the party.
4: Ja, offenbar hat sie häufiger Besuch von ihren Mädels und dann wird da eben auch ordentlich gefeiert. Und sie sagt, ich liebe es einfach, Party zu machen. Ich meine, die Frau ist 96, ja, wie cool ist das denn bitte? Sie hat sich übrigens mit dem Altersheim inzwischen auch geeinigt. Die Mädels dürfen auch weiterkommen, aber die Party wird in Zukunft einfach so ein klitzekleines bisschen leiser.

0: Autofahren und Alkohol, wissen wir alle, ist eine scheiß Idee, gar keine Frage. Comedian Hannes Höfer, der sieht das ganz genauso. Allerdings ist ihm aufgefallen, es gibt ein Fortbewegungsmittel. Ja, da ist das mit dem Alkohol gar nicht so klar.
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2: Wieso gibt's eigentlich keine Promillegrenze auf dem Pferd? Freunde, alles in Deutschland ist geregelt, gerade in Bezug auf Alkohol im Straßenverkehr. Klare Null-Toleranz-Politik. Also bei Fahranfängern. Sonst gibt's schon eine Toleranz. Alles unter 0,3 ist okay, ab 0,5 bis 1,09 ohne Fahrauffälligkeiten ist keine Straftat, sondern eine Ordnungswidrigkeit. Ach, keine Ahnung, ich blick doch nicht durch. Am besten einfach gar nichts trinken, fertig. Ne? Beim Fahrrad ist ja auch krass. Maximal 1,6 Promille auf dem Fahrrad ist erwünscht. Ich meine erlaubt, also ich meine toleriert. Komischerweise gilt das übrigens auch für Einräder. Müsste bei einem Einrad nicht nur die Hälfte erlaubt sein. Wenn du beim Saufen mobil bleiben willst, dann ist das Pferd dein Go-To-Fortbewegungsmittel. Klar, ich weiß nicht, ob du vorm Bootshaus in Köln eine Möglichkeit hast, den Gaul anzubinden. Aber beim Dorfabend auf dem Schützenfest, da kannst du das safe machen. Also jetzt meine Idee. Ich würde gerne Horse-Sharing anbieten. So wie mit E-Scootern. Ich suche nur noch Investoren. Weil immer dran denken, Pferd kommt von Fahren.
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0: Es ist 11:30.
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0: Ich bin Marlena Reichle, schönen Vormittag. Bürokratische Prozesse bei uns in der Stadt kosten viel zu viel Geld und Personal. Dieses Problem wollen CDU, SPD und FDP jetzt gemeinsam angehen. Um die Stadt zukunftsfähig zu machen, möchten sie Kompetenzen bündeln und erfolgreich bestehende Projekte ausbauen. Zum Beispiel mit dem Jobservice Leverkusen. Die Mitarbeitenden könnten sich in Zukunft nicht nur um saubere Radwege, sondern zusätzlich auch um die Pflege von Grünflächen mitkümmern. Außerdem könnte das Naturgut Obhofen zum städtischen Kompetenzzentrum zum Thema Nachhaltigkeit werden. Das ist die Idee der drei Parteien. Über ihren Vorschlag stimmt der Stadtrat Mitte Juli ab. Und die Volkshochschule Leverkusen hat ihr neues Programm für den kommenden Herbst und Winter vorgestellt. Es werden wieder hunderte Kurse angeboten. Nea Mai mit den Infos.
2: Natürlich wieder vertreten sind die Bereiche Kunst, Kultur, Gesundheit und Fremdsprachen. Insgesamt sind es um die 400 Kurse. Klingt viel, ist aber bereits ein Minus von 15% im Vergleich zu den vergangenen 2 Jahren. Grund dafür ist nicht, dass die Kurse nicht beliebt wären, sondern das Haushaltsloch der Stadt. Beliebt sind die Kurse auf jeden Fall. Die VHS hatte im vergangenen Jahr 16.000 Kursteilnehmer. Und was den Preis für die Kurse angeht, der erhöht sich in den kommenden Jahren nicht, weil die Preise schon im vergangenen Jahr erhöht wurden.
0: Hunderte Sitze aus der Bay-Arena werden für den guten Zweck in die Ukraine geschickt und 2 Sportvereinen vor Ort gespendet. Bay 04 hat da eine Aktion zusammen mit dem Hilfsverein Blau-Gelbes Kreuz ins Leben gerufen. 2.100 rote Sitze aus Leverkusen sind schon auf dem Weg in die Ukraine und sollen da alte Holzsitze ersetzen. Die Aktion ist nachhaltig und fördert Sport, so Bayer 04. Und es sind noch weitere Aktionen geplant. Nicht mehr gebrauchte Arbeitskleidung von Bayer 04 soll auch gespendet werden und eine Jugendgruppe aus der Ukraine soll noch zu Besuch zu uns kommen. Und jetzt der kurze Blick in die Welt. Die Deutsche Bahn stattet ab sofort rund 2000 Mitarbeiterinnen und Mitarbeiter im Fernverkehr mit sogenannten Bodycams aus. Die Mitarbeitenden können sich selbst entscheiden, ob sie so eine Bodycam tragen wollen oder nicht. Die Maßnahme soll laut DB für mehr Sicherheit sorgen. Hintergrund für die Aktion ist der tödliche Angriff auf einen Zugbegleiter in Rheinland-Pfalz Anfang des Jahres. Und das waren die Radio Leverkusen Nachrichten, unsere Stadt und die Welt im Blick, immer online oder auch in unserer App. Und das Radio Leverkusen-Wetter, richtig schöne, sonnige 22 Grad messen wir aktuell am Silbersee in Küppersteg. Es bleibt auch den ganzen Tag sonnig, deswegen gehen die Temperaturen auch noch ein bisschen hoch auf bis zu 25 Grad heute Nachmittag. Morgen wird es ganz ähnlich wie heute, aber ein bisschen windiger bei bis zu 26 Grad. Und der Radio Leverkusen Verkehr auf der A59 Köln Richtung Düsseldorf zwischen Kreuz Leverkusen West und Rheindorf. Da gibt es aktuell eine Gefahr durch Gegenstände auf dem linken Fahrstreifen. Da bitte vorsichtig sein. Und dann noch eine Meldung von der A3 Köln Richtung Oberhausen zwischen Köln-Mühlheim und Kreuz Leverkusen. 2 Kilometer Stau sind da aktuell, da braucht ihr 5 Minuten länger. Gute Fahrt euch!
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3: Einen schönen Mittwoch wünsche ich euch allen. Wir gehen steil auf die Mittagspause zu. Und untermalt wird das Ganze gleich für euch vom großartigen Prince. The most beautiful girl in the world. Hört ihr gleich die 90er im besten Mix. Und vorher noch das Beste von heute, nämlich Loy und Red Eyes, also rote Augen. Ein Song darüber, dass man im geklorten Pool lieber die Augen zulässt. Okay, das ist Quatsch. Aber stimmt tut's trotzdem. Ich bin Laura Potting. Hi.

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0: Also ganz ehrlich, ich habe so ein paar Leute im Bekanntenkreis, deren Kinder, die machen schon seit einer Woche nichts mehr in der Schule. In ein paar Wochen sind ja Ferien, da muss man sich ja emotional schon Ewigkeiten vorher drauf einstimmen, oder? So, was habt ihr denn so vor in den Sommerferien? Wegfahren, zu Hause bleiben? Für die Leute, die zumindest so ein bisschen hier sind in NRW, haben wir jetzt was. Wir besuchen für euch nämlich die schönsten Badeseen im Land und checken die aus für euch. Die Kollegin Claudia Löhr war zum Beispiel am Otto-Meikler-See in Hürth.
1: Ich stehe hier an einem wunderschönen, wirklich sehr, sehr breiten Sandstrand. Ich ziehe mal die Schuhe aus. Es ist Mallorca-Feeling hier. Ein paar Kinder touren hier schon herum. Das ist die große Attraktion, die Wasserrutsche, ganz neu in diesem Jahr.
2: Ja, die ist richtig cool, die Rutsche. Man kann so mit den Knien und dann Saltos machen und alles.
3: Ich finde auch noch hier schön, dass es hier einen Spielplatz für kleine Kinder gibt, dass man hier auch was zu essen kaufen kann, falls man Hunger hat.
1: Das hier sieht auf jeden Fall sehr nobel aus, der Beach Club am Otto-Meikler-See. Sehr gepflegt hier unter Palmen. Das ist echt Karibik-Feeling. Hier unten am Wasser stehen direkt die Liegen. Also kannst quasi deinen Drink genießen und die Füße dabei ins Wasser halten. Wunderschön, da gehe ich mal an die Bar. Was gibt's denn hier alles Tolles? Also es sieht ja fantastisch aus.
4: Also wir haben von Getränken, Aperitifs, Longdrinks oder auch die nicht alkoholischen. Wir haben Eis, wir haben Kaffee, eigentlich alles, was das Herz begehrt.
1: Und hier abends, ich glaube nach Feierabend wird hier auch ganz gerne mal gechillt.
4: Genau, einmal im Monat machen wir eine After-Work-Party. Das ist immer der Donnerstag. Da haben wir dann auch den Geigenspieler da, haben gute Musik. Und die Leute haben einfach nur gute Laune.
1: Also ihr habt es gehört, hier viele kommen auch nach Feierabend hier hin und genießen den Sonnenuntergang bei einem leckeren Getränk. Insgesamt fühlt sich das hier wirklich alles 100% nach Urlaub an. Ein wunderschöner Ort. Erwachsene zahlen 6,50 Euro fürs Tagesticket. Kinder bis 13 3,50 Euro. Am Eingang bekommt ihr einen Wertebon, den könnt ihr am Beachclub hier einlösen. Also auch eine Win-Win-Situation. Tickets könnte man auch online kaufen. Ne? Am Wochenende erspart ihr euch dann die Warteschlange.
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1: Mit Malte Heilbricht, guten Tag. Vieles ist in Deutschland in den letzten Jahren nicht so richtig angepackt worden. Deshalb sind sich in der Bundesregierung auch alle einig, dass es große Reformen in vielen Bereichen braucht. Sei es bei der Rente, der Gesundheit, dem Arbeitsmarkt oder den Steuern. Über das Wie wird aber noch gestritten. Die Spitzen von Union und SPD kommen deshalb heute Abend zu den möglicherweise entscheidenden Beratungen über ihr Reformpaket zusammen. Danny Hopper aus dem News-Team, wo droht denn vor allem Streit?
2: Bei einigen Punkten fangen wir mit der Reform der Einkommenssteuer an. Die Koalition will ja vor allem kleine und mittlere Einkommen entlasten. Das Problem ist aber die Gegenfinanzierung. Da gibt es unterschiedliche Ideen. Die SPD ist für einen höheren Spitzensteuersatz und eine höhere Erbschaftssteuer. Das lehnt die Union aber ab. Im Gespräch ist aber auch noch die Anhebung der Reichensteuer oder eine höhere Mehrwertsteuer. Gestritten wird auch noch über die Reformen beim Thema Arbeit, weg von einer täglichen zu einer wöchentlichen Höchstarbeitszeit. Arbeitsministerin Baas will da am liebsten gar nicht ran und am 8-Stunden-Tag festhalten, auch weil ihr die Gewerkschaften im Nacken sitzen. Ja, und auch im Bereich Pflege gehen die Positionen von Union und SPD noch weit auseinander.
1: In anderen Punkten dürfte es harmonischer ablaufen, wie etwa bei der Rente.
2: Ja, die Vorschläge der Rentenkommission sollen schnell umgesetzt werden, wie eine kapitalgedeckte Zusatzrente, die Koppelung des Rentenalters an die Lebenserwartung oder die Abschaffung des frühzeitigen Renteneintritts ohne Abschläge. Da sind sich Union und SPD eigentlich einig. Die Eckpunkte der Reform könnten noch vor der Sommerpause ins Kabinett gehen. Über die Gesundheitsreform und die geplanten Einschnitte bei den Ausgaben ist ja in den letzten Wochen und Monaten schon viel gestritten worden. Da ist man in der Koalition aber am weitesten und hofft noch vor der Sommerpause auf einen Beschluss im Bundestag.
1: Danke, Danny. Und jetzt weitere Themen im Überblick. Die USA und der Iran wollen heute in Katar indirekte Gespräche führen. Das ist aus Diplomatenkreisen durchgesickert. Geplant sind demnach getrennte Beratungen mit den Vermittlern Katar und Pakistan. Die US-Gesandten Witkoff und Kushner werden wohl nicht bei den Verhandlungen in Doha dabei sein. Microsoft will im Rheinischen Revier ein viertes KI-Rechenzentrum bauen. Der zusätzliche Standort soll in Grevenbruch entstehen, teilte der US-Technologiekonzern mit. Wenn alles läuft wie gedacht, soll das Rechenzentrum Anfang der 2030er Jahre in Betrieb gehen. Weitere Standorte sind in Bedburg, Bergheim und Elsdorf geplant oder wurden schon genehmigt. Bundesweit durchsuchen Ermittler heute mehrere Stadtverwaltungen. Hintergrund ist ein Korruptionsverdacht rund um die Fußball-EM 2024 in Deutschland. Das bestätigte das Landeskriminalamt NRW. Auch in der DFB-Zentrale in Frankfurt rückten die Ermittler an. Es geht um tausende EM-Tickets, die Gastgeberstädte zu Vorzugspreisen bekommen haben sollen. Dadurch könnten unzulässige Vorteile entstanden sein. NRW-Innenminister Reul sagte, Fußballtickets seien kein Gehaltsbestandteil. Der Verdacht werde deshalb konsequent aufgeklärt. Aus Sicherheitskreisen hieß es, dass unter anderem gegen einen ehemaligen Mitarbeiter der Stadt Gelsenkirchen ermittelt wird. Und das waren die Nachrichten mit Malte Albrecht.
3: Das Wetter. Ihr bekommt heute erstmal viel Sonne. Ab erst am Nachmittag können dann einzelne Schauer oder Gewitter aufkommen. Ansonsten ist es aber schön und trocken heute bis 27 Grad. Und morgen dann wechselhafter mit vielen Wolken, die auch immer mal wieder Regen bringen können. Auch hier 27 Grad maximal.
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3: Und hier kommen die Staus ab 12 Minuten Zeitverlust. Die A1 Köln-Münster zwischen Hagen-Nord und dem Kreuz Dortmund-Unna. 9 Kilometer Stau, ihr braucht hier 16 Minuten länger. Die A1 Münster-Köln zwischen Kreuz Dortmund-Unna und Westhofener Kreuz, 3 Kilometer Stau, 16 Minuten. Die A40 Essen-Duisburg zwischen Essen-Zentrum und Mülheim-Heimaterde, 3 Kilometer Stau, 12 Minuten plus. Die A44 Dortmund-Kassel zwischen Soest-Ost und Erwitte-Anröchte, 4 Kilometer Stau, 14 Minuten. Und die A57 Krefeld-Nimwegen zwischen Mörskapellen und Mörs-Hülsdonk, 2 Kilometer Stau, 14 Minuten plus. Gute Fahrt!
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3: Komm, wir hatten alle schon mal so einen Friseurbesuch, der so richtig, richtig, richtig schief gelaufen ist, oder? Und ganz ehrlich, ja, das kann auch am Friseur liegen, keine Frage. Aber manchmal gehen wir da ja auch mit so völlig falschen Vorstellungen rein, ne? So wie ich damals mit 9. Ich wollte unbedingt so aussehen wie Natalie Imbruglia in dem Musikvideo zu Torn. Die hatte so eine fransige Kurzhaarfrisur. Und naja, also ich sah danach nicht aus wie Natalie Imbruglia, sondern eher, als hätte man mich ganz kurz in so einen Fleischwolf reingetunkt. Schlimm. Ich glaube, mein Friseur hatte damals körperliche Schmerzen, als er mir das schneiden musste. Die Frisur ist inzwischen rausgewachsen, meine Liebe zu dem Song aber nicht. Torn gibt's gleich für euch. Vorher noch das Beste von heute. Die 21 Pilots für euch im besten Mix mit Stressed Out. und ich bin Laura Potting. Hallo.

0: 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Heute Abend, Leute, 18 Uhr. Es wird wieder großartig bei unserem DAB Plus Sender Radio Mixtape. Übernehmen ja immer mittwochs und samstags Stars für eine Stunde lang das Programm. Und heute Abend gibt's Folge 7 von Atzes Rockbox. Die Zeit hat er sich natürlich genommen, obwohl er alles andere als ein Sommerloch hat, gerade muss man sagen.
1: Ja, ich dachte, ich hätte mal ausreichend Zeit diesen Sommer, aber habe jetzt so viele Open-Air-Jobs angenommen, dass ich eigentlich jede Woche irgendwo auf der Bühne stehe. Ich kann auch gar nicht anders. Mir macht's Riesenspaß. Und das ist genau mein Lebenselixier, das ist mein Benzin. Und da bin ich auch nicht abhängig von Donald Trump. Mein Tank ist immer voll.
0: Herrlich. Umso schöner, dass er sich trotzdem auch Zeit für uns genommen hat. Und man hört das immer in seiner Rockbox-Sendung raus, das ist so schön, dass er einfach auch unfassbar viele Konzerte gesehen hat in seinem Leben. Und daher habe ich ihn mal gefragt, welches davon würdest du denn genau nochmal so erleben wollen?
1: Da kann ich schnell antworten. Was ich gern wiederholen würde, wäre tatsächlich das erste Deep Purple-Konzert, weil ich überprüfen möchte, ob die unglaubliche Emotion, die ich damals hatte, fast der Ohnmacht nahe, heute noch genauso wirken würde.
0: So, und dann gucken wir noch auf die Rockbox heute Abend. Welche Highlights wird es geben?
1: Es sind viele Erfahrungen wieder drin. Also Konzerte, die ich selber gesehen habe. Zum Beispiel Mr. Roboto Sticks habe ich in den USA gesehen. Dann Uriah Heep, die habe ich oft gesehen. Natürlich da Easy Living muss kommen. Und AC/DC Thunderstruck, weil ich damit eine Tournee lang, also über 2 Jahre, jeden Abend die Show begonnen habe.
0: Also hört unbedingt rein. Atzes Rockbox heute Abend ab 18 Uhr auf Radio Mixtape. Euch und auch Atze wünsche ich sehr, sehr viel Spaß.
1: Ja, danke. Atzes Rockbox Folge 7 hier bei Radio Mixtape. Das ist mehr als Musik. Das ist eine Weltanschauung und die

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0: Es ist 12:30.
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0: Ich bin Marlena Reichle, hallo. Die Leverkusener Stadtverwaltung könnte deutlich effektiver arbeiten. Dieser Meinung sind die Leverkusener CDU, SPD und FDP. Um in finanziell schwierigen Zeiten Kosten zu sparen, schlagen sie deswegen vor, an verschiedenen Stellschrauben zu drehen. Kaya van de Wienberg mit den ausführlichen Infos.
2: Ein Arbeitskreis, der sich um den geplanten Autobahnausbau in Leverkusen kümmert, oder ein Projektteam, das zum Thema Klimawandel arbeitet. Laut den drei Parteien binden solche Projekte viel Personal und Ressourcen. Die würden CDU, SPD und FDP in Zukunft gerne umverteilen und haben dazu ganz konkrete Pläne geschmiedet. Ziel ist es unter anderem, große Bürokratiemonster in Leverkusen abzubauen. Außerdem könnten bereits erfolgreich laufende Projekte weiter ausgebaut werden. Der Jobservice Leverkusen könnte beispielsweise in Zukunft auch Grünflächen pflegen oder das Naturgut Obhofen zum städtischen Kompetenzzentrum zum Thema Nachhaltigkeit werden. Der Stadtrat muss Mitte Juli noch über die Vorschläge der Fraktionen abstimmen.
0: Die Volkshochschule Leverkusen hat ihr neues Programm für den kommenden Herbst und Winter vorgestellt. Es werden wieder hunderte Kurse in den Bereichen Kunst, Kultur, Gesundheit und Fremdsprachen angeboten. Neu dabei sind unter anderem ein K-Pop-Tanzkurs für Erwachsene oder eine Halloween-Nacht im Jagdzimmer vom Schloss Moosbruch. Insgesamt werden 400 Kurse angeboten. Klingt viel, ist aber bereits ein Minus von 15% im Vergleich zu den vergangenen 2 Jahren. Grund dafür ist nicht, dass die Kurse nicht beliebt wären, sondern das Haushaltsloch der Stadt. Seit 15 Jahren unterstützt das Netzwerk Frühe Hilfen Familien in Leverkusen. Und das Angebot wird immer wichtiger. An inzwischen 7 Standorten bekommen werdende Eltern und Familien mit kleinen Kindern unkompliziert Hilfe und Beratung, zum Beispiel durch Familienhebammen oder praktische Unterstützung nach der Geburt. Gerade wegen steigender Lebenshaltungskosten und anderer Belastungen im Familienalltag sei ein solches Angebot heute wichtiger denn je, das heißt es von der Stadt. Ziel ist es, Familien möglichst früh zu stärken und Kindern gute Startbedingungen zu ermöglichen. Und jetzt der kurze Blick in die Welt. Wegen einer Unwetterwarnung in Bayern hat der Münchner Flughafen vorerst seinen Betrieb teilweise eingestellt. Es werden keine Flugzeuge mehr abgefertigt, das sagt ein Sprecher. Es kommt zu massiven Einschränkungen. Der Deutsche Wetterdienst hat in Bayern vor Starkregen und Hagel gewarnt. Und das waren die Radio Leverkusen Nachrichten. Unsere Stadt und die Welt im Blick, immer online oder auch in unserem WhatsApp-Kanal. Und das Radio Leverkusen Wetter, 24 Grad messen wir aktuell am Bayerkreuz. Der Himmel ist sehr, sehr blau, nur hin und wieder ziehen ein paar Wolken durch. In den nächsten Stunden wird es noch ein bisschen wärmer, da geht es auf 25 Grad hoch. Danach kühlt es aber auch wieder ab, in der Nacht auf bis zu 15 Grad. Und der Radio Leverkusen Verkehr auf der A1 Euskirchen Richtung Dortmund zwischen Kreuz Köln Nord und Kreuz Leverkusen. 4 Kilometer Stau aktuell, da braucht ihr 10 Minuten länger. Und auf der A3 Köln Richtung Oberhausen zwischen Köln-Mülheim und Kreuz Leverkusen 2 Kilometer Stau, da sind es 5 Minuten plus. Gute Fahrt euch!
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3: Hallo zusammen, mein Name ist Laura Potting. Schön, dass ihr zuhört. Hallo am allerersten Tag dieses Julis und damit auch am ersten Tag, an dem im Kölner Dom Eintritt gezahlt werden muss. 12 Euro Eintritt ab heute für Touris. Unser Reporter ist in Kölle vor Ort und guckt sich gerade an, wie das so läuft. Hört ihr gleich mehr zu. Betende sollen übrigens ja kostenlos rein dürfen weiter. Wenn ich also behaupten würde, theoretisch jetzt, ne, dass ich beten will, also... Nein, das machen wir nicht. Das machen wir nicht. 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

0: Vieles ist anders heute am 1. Juli bei uns in NRW. Der Tankrabatt ist zum Beispiel weg. Und in Köln kostet es jetzt Geld, wenn ihr den Dom besichtigen möchtet. Hat was von Tourticket, schimpft sich aber Besichtigungsgebühr. Mit dem Geld soll die Zukunft der großen Kathedrale gesichert werden. Und unser Reporter Dominik Becker hat sich rund um den Kölner Dom mal umgehört.
1: Wer hier beten will im Kölner Dom oder einen Gottesdienst besucht, der braucht weiterhin kein Ticket. Wer die Kirche nur besuchen, nur sich anschauen möchte, also der klassische Touri-Besuch, der zahlt jetzt 12 Euro. Für viele ist das sehr nachvollziehbar, für andere so gar nicht.
2: Eine Spende kann ich geben, aber ich möchte keinen Eintritt unbedingt bezahlen.
3: Ich finde 12 Euro ein bisschen teuer, ehrlich gesagt. Ich finde es okay, Eintritt zu nehmen. Das machen andere Länder auch, aber ich finde 12 Euro eigentlich ein bisschen viel.
4: Ich weiß, dass viele Kirchen international schon Eintritt nehmen.
5: Ich denke durchaus, dass das gerechtfertigt ist und eigentlich sehr spät kommt.
1: Wir spielen das Spiel mal durch. Freunde kommen am Wochenende zu Besuch und die wollen in den Kölner Dom den Dom besichtigen. Dann braucht ihr ein Ticket. Zu teuer für Leonie, auch für Charlotte.
6: Viele haben dann natürlich auch ein bestimmtes Budget und da passt dann halt nicht mal für 12 Euro in eine Kirche gehen rein.
3: Auch für eine Familie beispielsweise. Wir sind 5 zu Hause und zu 5 dann eben mal in den Dom, weiß ich nicht. Würde ich wahrscheinlich nicht machen. Ich würde wahrscheinlich dann nicht reingehen.
1: Die Meinungen also gehen auseinander. Es gibt Online-Tickets, hier hängen überall QR-Codes. Es gibt auch einen neuen zentralen Ticketshop direkt am Kölner Dom. Kids bis 14, die zahlen nichts, Menschen mit Behinderungen auch nicht. Und das absolut Verrückte gerade, es gibt den Zentraldombauverein hier in Köln, der kümmert sich um den Erhalt des Doms, um die Zukunft. Und der kann sich gerade vor Mitgliederanfragen nicht retten, denn mit der jährlichen Mitgliedschaft, das sind 20 Euro, bleibt der Dom auch weiterhin kostenlos. Und deshalb wollen hier gerade so viele genau in diesen Verein.
0: Übrigens, in dem Verein darf jeder Mitglied werden. Nicht nur Kölner. Also wirklich alle können da Mitglied werden. Ich sag's ja nur.
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1: Mit José Nachsiandi, guten Tag. Beim Deutschen Fußballbund dürfte heute große Aufregung herrschen. Dabei geht es nicht nur um das frühe WM aus, sondern auch um die EM vor 2 Jahren. Es gibt umfangreiche Ermittlungen. Die Polizei hat bundesweit Stadtverwaltungen und auch die DFB-Zentrale in Frankfurt durchsucht. Es besteht Korruptionsverdacht bei der Vergabe von EM-Tickets. Thorsten Adolfs aus dem News-Team. Was genau steckt denn hinter diesen Vorwürfen?
2: Im Kern geht es um den Verdacht der Vorteilsnahme und Vorteilsgewährung. Die Staatsanwaltschaft Bochum und das Landeskriminalamt NRW ermitteln, weil Stadtverwaltungen tausende EM-Tickets zu Vorzugspreisen bekommen haben sollen und offenbar wurden diese Einladungen und Eintrittskarten teilweise an eigene Mitarbeiter der Stadtverwaltungen vergeben. Das ist im öffentlichen Dienst aber nicht erlaubt. Besonders im Fokus steht ein ehemaliger Mitarbeiter der Stadt Gelsenkirchen, der zu einem Halbfinale eingeladen worden sein soll und sich so einen finanziellen Vorteil von über 2000 Euro verschafft haben könnte. Die Ermittler vermuten, dass vergleichbare Einladungen auch an EM-Projektleitungen anderer Gastgeberstädte gingen. NRW-Innenminister Reul ärgert sich auf jeden Fall massiv. Er hat eine knallharte Aufklärung der Vorwürfe angekündigt.
1: Wo wurde denn überall durchsucht und wie geht's jetzt weiter?
2: Die Razzien betrafen fast alle EM-Spielorte. Darunter sind aus NRW Köln, Düsseldorf, Dortmund und Gelsenkirchen. Auch mehrere Firmen und der Deutsche Fußballbund in Frankfurt stehen im Visier der Ermittler. Für alle Beteiligten gilt aber natürlich erst einmal die Unschuldsvermutung. Sie konnten sich zu den Vorwürfen bis jetzt ja noch nicht äußern.
1: Vielen Dank, Thorsten. Und diese Themen sind heute Mittag auch noch wichtig. Die Spitzen von Union und SPD kommen nachher zu den vielleicht entscheidenden Beratungen über ein Reformpaket zusammen. Dabei soll es unter anderem um Steuerentlastungen für kleine und mittlere Einkommen gehen. Auch über die Rente, Gesundheit und Pflege soll gesprochen werden. Nach den tödlichen Schüssen in einer Jugendhilfeeinrichtung in Stade hat ein Gericht Haftbefehl gegen den Tatverdächtigen erlassen. Die Staatsanwaltschaft bewertet die Tat als 6-fachen Mord. Der Beschuldigte soll am Montag im Rahmen eines Sorgerechtsgesprächs 2 Frauen und 4 Männer getötet haben. Seit heute kostet der Eintritt in den Kölner Dom zum ersten Mal 12 Euro. Damit sollen die gestiegenen Kosten gedeckt werden. Der Preis gilt an den meisten Tagen und für die meisten Besucher. Es gibt aber auch Ausnahmen. Für Gottesdienstbesucher soll der Eintritt kostenfrei bleiben. Die Deutsche Bahn stattet ab sofort rund 2000 Mitarbeiterinnen und Mitarbeiter im Fernverkehr mit Bodycams aus. Laut Bahn betrifft das unter anderem Zugbegleiter und Beschäftigte im Bordbistro. Die Kameras sollen an der Dienstkleidung befestigt werden, die Nutzung soll aber freiwillig bleiben. Ziel ist es, dass Übergriffe durch Fahrgäste besser dokumentiert werden und damit die Sicherheit erhöht wird. Und das waren die Nachrichten mit José Nachsiandi.
3: Das Wetter.
4: Ihr bekommt heute viel Sonne ab. Regen gibt's meistens nicht. Erst zum Nachmittag hin kann sich's auch mal zuziehen. Stellenweise kann's da dann mal regnen oder gewittern. Bis 27 Grad. Morgen gibt's dann viele Wolken. Die bringen auch mal Regen morgen. Bis 27 Grad.
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4: Und hier kommen die Staus ab 9 Minuten Zeitverlust. Die A1 Köln-Münster zwischen Hagen-Nord und Unna. 5 Kilometer Stau. Ihr braucht hier 11 Minuten länger. Die A1 Münster-Köln zwischen dem Kreuz Dortmund-Unna und Schwerte, 4 Kilometer Stau, 10 Minuten plus. Die A3 Köln-Oberhausen zwischen Duisburg-Wedau und Oberhausen-Lierich, 3 Kilometer Stau, 14 Minuten plus. Die A45 Hagen-Dortmund zwischen dem Kreuz Hagen und dem Westhofener Kreuz, 5 Kilometer Stau, 20 Minuten plus. Und die A57 Krefeld-Nimwegen zwischen dem Kreuz Moers und dem Kreuz Kamp-Lindfort, 3 Kilometer Stau, 9 Minuten plus. Gute Fahrt!
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4: Da hat ein Tierschutzverein eine Katze entdeckt. Eine Katze, die seit 4 Jahren verschwunden ist. Hier in Deutschland haben sie die entdeckt. Und diese Katze war 1000 Kilometer weit weg von ihrer Heimat in Südfrankreich. Ihre Besitzerin ist auch schon kontaktiert worden. Die hat sich riesig gefreut, dass ihr Vierbeiner wieder da ist. Trotzdem bleibt natürlich die Frage, wie ist die Katze von Südfrankreich aus nach Deutschland gekommen? Und was hat sie 4 Jahre lang gemacht? Ja, diese Frage kann ich ganz einfach beantworten. Die Katze hat sich einen Limousinenservice gemietet, dann hat sie noch ein bisschen Urlaub gemacht, 2 Bücher geschrieben mit dem Titel Warum Menschen zu doof sind, Mäuse zu fangen. Dann hat sie zwischendurch noch versucht, die Weltherrschaft an sich zu reißen, das ist aber schief gegangen. Und jetzt sehnt sie sich einfach nach einem ruhigen Leben. Das war's. Ich sag doch, ich weiß, was sie gemacht hat. Und so leicht zu durchschauen, Laura Pottinger. Ein schönes

0: Tja, seit heute ist er Geschichte. Der Tankrabatt war für viele von uns ja echt eine Wahnsinnserleichterung mit 16,7 Cent Rabatt auf den Spritpreis. Um 0 Uhr ist dieser Tankrabatt ausgelaufen, aber bis heute 12 Uhr, also bis gerade eben, konnte man den Rabatt trotzdem noch mitnehmen. Denn erst dann durften die Mineralölfirmen die Preise wieder auf den normalen Preis erhöhen. Thorsten Ortmann ist für uns schon den ganzen Vormittag an einer Tankstelle unterwegs. Thorsten, da war bestimmt richtig was los heute Vormittag, oder?
1: Oh ja, den ganzen Vormittag über war hier Dauerbetrieb an der Avia-Tankstelle. Jede Zapfsäule war belegt. Dabei waren viele auch schon gestern da, sagte mir Tankstellenbetreiber Holger Koch.
2: Ich stand also wirklich 250 Meter hier.
1: Ja, und heute vor 12 waren dann die letzten Nachzügler da, die noch gerade eben dran gedacht haben, dass der Tankrabatt wegfällt. Sind Sie extra deswegen hergekommen?
3: Ja, gestern war es mir einfach zu voll.
1: Nehmen Sie den Tankrabatt noch schnell mit?
3: Auf jeden Fall. Wurde mir extra so weitergegeben, dass ich noch tanken muss.
1: Wer hat Ihnen das gesagt?
3: Mein Vater.
1: Und nach 12 ist es dann hier schlagartig ruhig geworden. Denn wer jetzt hier auf die Preistafel guckt, der muss starke Nerven haben. E10 ist um 25 Cent raufgeschossen und Diesel um 29 Cent. Also deutlich mehr als die 16,7 Cent Tankrabatt. Klar, dass da viele ganz schön sauer sind, dass der Tankrabatt heute endet.
4: Absolute Abzocke, ganz ehrlich. Schon bevor es angekündigt wurde, dass der Tankrabatt endet, sage ich mal, am 1. Juli, gingen die Preise auf einmal hoch.
5: Mit dem Tanken werden wir ja sowieso immer verarscht. Also was soll ich dazu sagen?
1: Ja, und einige, mit denen ich gesprochen habe, die wollen sich schon jetzt überlegen, auf welche Fahrten man vielleicht verzichten kann. Aber den meisten fehlt es auch an Alternativen. Wenn die Spritpreise wieder hochgehen, müssen sie sich dann irgendwie einschränken, oder?
4: Ich zum Glück gerade nicht. Ich kenne auf jeden Fall ein paar Leute, die es machen. Andererseits ist in Deutschland leider das Problem, dass die ÖPNV halt auch unzuverlässig laufen. Ich sag mal, man ist ein bisschen am Arsch.
1: Auch wenn das Tanken heute wieder echt wehtut, Tankstellenpächter Holger Koch hofft, dass die Spritpreise sich schnell wieder normalisieren. Denn er und seine Mitarbeitenden, die haben den ganzen Kundenfrust in den letzten Wochen abgekriegt, obwohl er als Pächter überhaupt keinen Einfluss auf die Preise hat.
6: Abzocker wurden beschimpft. Also das war teilweise war's schon wirklich nicht so schön gewesen. Aber die sind da Gott sei Dank geschult drauf. Ich habe gute Leute, die wissen damit umzugehen. Ich wünsche für uns alle, dass wir bald normale Preise auch wieder weit unter 2 Euro haben. Das würde ich mir sehr wünschen für alle, ja.
0: Ja, das hoffen wir alle. Bis dahin wünsche ich euch allen starke Nerven beim Tanken.

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0: Es ist 2:30.
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0: Ich bin Marlena Reichle, hallo. Bürokratische Prozesse bei uns in der Stadt kosten viel zu viel Geld und Personal. Dieses Problem wollen CDU, SPD und FDP jetzt gemeinsam angehen. Um die Stadt zukunftsfähig zu machen, möchten sie Kompetenzen bündeln und erfolgreich bestehende Projekte ausbauen. Zum Beispiel mit dem Jobservice Leverkusen. Die Mitarbeitenden könnten sich in Zukunft nicht nur um saubere Radwege, sondern zusätzlich auch um die Pflege von Grünflächen mitkümmern. Außerdem könnte das Naturgut Obhofen zum städtischen Kompetenzzentrum zum Thema Nachhaltigkeit werden. Das ist die Idee der drei Parteien. Über ihren Vorschlag stimmt der Stadtrat Mitte Juli ab. Und die Volkshochschule Leverkusen hat ihr neues Programm für den kommenden Herbst und Winter vorgestellt. Es werden wieder hunderte Kurse angeboten. Nea Mai mit den Infos.
2: Natürlich wieder vertreten sind die Bereiche Kunst, Kultur, Gesundheit und Fremdsprachen. Insgesamt sind es um die 400 Kurse. Klingt viel, ist aber bereits ein Minus von 15% im Vergleich zu den vergangenen 2 Jahren. Grund dafür ist nicht, dass die Kurse nicht beliebt wären, sondern das Haushaltsloch der Stadt. Beliebt sind die Kurse auf jeden Fall. Die VHS hatte im vergangenen Jahr 16.000 Kursteilnehmer. Und was den Preis für die Kurse angeht, der erhöht sich in den kommenden Jahren nicht, weil die Preise schon im vergangenen Jahr erhöht wurden.
0: Der Opladener Geschichtsverein bekommt heute Abend 15.000 Euro übergeben. Das ist ein Förderbescheid von der Bürgerstiftung Leverkusen. Mit dem Geld sollen 3 Projekte vom Geschichtsverein unterstützt werden. Die Leverkusener Geschichtswege und die Projekte Stadtgeschichte mit Zukunft und Stadträume. Bei allen 3 geht es darum, aus der Geschichte zu lernen und daraus Ideen für die Zukunft von Leverkusen zu sammeln. Und jetzt der kurze Blick in die Welt. Bei einem Brand in einem Mehrfamilienhaus in der Eifel in Monschau nahe Aachen sind in der Nacht 3 Menschen ums Leben gekommen. Das teilt die Polizei mit. Das Mehrfamilienhaus wurde evakuiert, 30 Menschen leben dort. Wie es zu diesem tödlichen Brand kommen konnte, das ist noch unklar. Die Polizei ermittelt jetzt. Und das waren die Radio Leverkusen Nachrichten, unsere Stadt und die Welt im Blick, immer online oder auch in unserer App. Und das Radio Leverkusen Wetter, angenehme 24 Grad messen wir aktuell am Wasserturm in Bürch. In den nächsten Stunden geht's noch hoch auf 25 Grad, das alles bei sehr viel Sonne heute. In der Nacht wird's dann ziemlich kühl bei 15 Grad, morgen dann wieder ganz ähnlich wie heute bei bis zu 26 Grad. Und der Radio Leverkusen Verkehr auf der A3 Oberhausen Richtung Köln zwischen Opladen und dem Kreuz Leverkusen. Da gibt's aktuell eine Gefahr durch ein liegen gebliebenes Auto auf dem mittleren Fahrstreifen. Da bitte vorsichtig sein. Dann auf der A3 Köln Richtung Oberhausen zwischen Köln-Mühlheim und Kreuz Leverkusen 3 Kilometer Stau, da braucht ihr 10 Minuten länger. Und auf der A1 Euskirchen Richtung Dortmund zwischen Kreuz Köln-Nord und Kreuz Leverkusen-West 1 Kilometer Stau, da sind's 5 Minuten plus. Gute Fahrt euch!
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3: Hallo ihr Lieben, mein Name ist Laura Potting, schön, dass ihr zuhört. Elle King referiert jetzt ein bisschen über ihre Ex-Freunde, X's and O's gibt's gleich für euch. Und danach habe ich im besten Mix noch Seal für euch mit Kiss from a Rose oder wie man auf Deutsch sagen würde.
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0: Scheiße! Danke, Peace!
1: Ich mach das nie wieder!
2: Ja, warum er das gemacht hat? Ganz einfach, weil er seinen neuen Song draußen hat und den will er promoten. Ihr habt ihn gerade schon ein bisschen gehört. Why Don't You Stay heißt die neue Nummer. Und Nico Santos selbst beschreibt das Lied als eine lange Sommernacht, die man nicht loslassen möchte. Klingt gut. Hören wir jetzt neu bei uns. Why Don't You Stay?

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3: Mit José Nachsiandi. Guten Tag. Klima- und Umweltforscher schlagen Alarm. Die Weltmeere sind derzeit so warm wie noch nie. Im vergangenen Monat haben Experten des EU-Programms Copernicus neue Höchstwerte gemessen. Sie sagen, die Oberflächentemperatur der Meere lag im Schnitt bei fast 21 Grad. Thorsten Adolfs mit den Details.
4: Das Problem ist, dass die Ozeane 2/3 unseres Planeten ausmachen. Sie funktionieren wie ein gigantischer Speicher für die überschüssige Wärme, die wir durch unseren CO2-Ausstoß produzieren. Wenn dieses System heiß läuft, hat das direkte Folgen für uns alle. Es gibt stärkere Stürme, heftigere Regenfälle und der Meeresspiegel steigt weiter an. Außerdem leiden Korallen unter der Hitze. Das bringt die sensiblen Ökosysteme unter Wasser massiv in Gefahr. Die Prognosen von Copernicus klingen nicht nach Entspannung. Im Gegenteil, es wird erwartet, dass die Temperaturen eher noch weiter steigen werden. Schuld daran ist das Zusammenspiel aus der allgemeinen Erderwärmung und dem Klimaphänomen El Niño. Es tritt alle paar Jahre auf und verändert die Windströmungen über den Pazifik. Das treibt die Temperaturen zusätzlich in die Höhe. Weil das Phänomen gerade erst wieder Fahrt aufnimmt, müssen wir uns darauf einstellen, dass in naher Zukunft weitere Rekorde fallen. Die Ozeane sind ein Frühwarnsystem für unser Klima und die aktuellen Signale sind leider alles andere als gut.
3: Und diese Themen habe ich heute Nachmittag auch noch für euch. Im Zusammenhang mit der Fußball-EM vor 2 Jahren haben mehrere Razzien in Deutschland stattgefunden. Es geht unter anderem um den Verdacht, dass ein Mitarbeiter in Gastgeberstätten ohne Genehmigung ein Ticket für ein Spiel angenommen haben soll. In die Ermittlungen sind das Landeskriminalamt NRW und die Staatsanwaltschaft Bochum eingebunden. Der US-Konzern Microsoft will in NRW ein weiteres Rechenzentrum bauen. Zusätzlich zu geplanten Anlagen in Bedburg, Bergheim und Elsdorf soll ein viertes Rechenzentrum in Grevenbruch entstehen. Vom Unternehmen heißt es, Microsoft habe mit der Stadt einen Kaufvertrag für eine dafür vorgesehene Fläche unterzeichnet. Die Deutsche Bahn startet rund 2000 Beschäftigte im Fernverkehr mit Bodycams aus, darunter Zugbegleiter und Mitarbeiter im Bordbistro. Die Nutzung soll aber freiwillig bleiben. Ziel ist es, dass Übergriffe durch Fahrgäste besser dokumentiert werden und damit die Sicherheit erhöht wird. Etwa ein Drittel der 25-Jährigen in Deutschland lebt noch bei den Eltern. Diese Zahl kommt vom Statistischen Bundesamt. In den vergangenen Jahren lag die Zahl deutlich drunter. Söhne leben demnach deutlich länger noch bei den Eltern als Töchter. Bei den Männern sind es 36%, bei den Frauen 23%. In vielen anderen EU-Ländern bleiben junge Menschen allerdings deutlich länger bei den Eltern, beispielsweise in Süd- und Osteuropa. Und das waren die Nachrichten mit José Nachsiandi.
5: Das Wetter. Das ist ein schöner Mittwochnachmittag. Die Sonne scheint oft, ein paar kleine Wölkchen sind unterwegs und es bleibt trocken. Die Temperaturen, die sind heute so zwischen 24 und 27 Grad angesiedelt. Morgen zieht sich dann leider ein bisschen zu und dann kann es auch regnen bei maximal 27 Grad.
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5: Und hier steht ihr gerade am längsten, A1 Köln Richtung Münster, zwischen Hagen Nord und Kreuz Dortmund Unna, 8 Kilometer Stau, 20 Minuten plus. A2 Dortmund Richtung Oberhausen, zwischen Dreieck Bottrop und Kreuz Oberhausen, 5 Kilometer Stau, 18 Minuten kommen da oben drauf. A3 Köln Richtung Oberhausen, zwischen Duisburg-Wedau und Oberhausen-Lierich, 3 Kilometer und 13 Minuten Wartezeit. A33 Bielefeld Richtung Brilon, zwischen Etteln und Kreuz Würnenberg-Haaren, 2 Kilometer Stau, hier müsst ihr so 13 Minuten und mehr einplanen. Und A42 Dortmund Richtung Kamp-Lindfort zwischen Kreuz Duisburg-Nord und Duisburg-Bekerwerth. 2 Kilometer Stau, 13 Minuten plus. Gute Fahrt.
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5: Tag zusammen, hi, ich wünsche euch einen ganz fantastischen Mittwochnachmittag und der wird auch fantastisch, weil ich habe diese Stunde zum Beispiel noch Joris zu Gast. Er hat eine neue Single draußen, Sternstaub, die hören wir natürlich. Und jetzt laufen wir aber erstmal eine Runde auf der Sonne rum. Ja, sorry not sorry. Walking on Sunshine, Katrina and the Waves jetzt für euch. Johanna Tänzer hier, hi.

0: muss immer mitsingen bei Opelite von Taylor Swift. Hallo am Mittwoch. Na Leute, habt ihr unser WM aus mittlerweile verkraftet? Geht's wieder? Ich finde jetzt so nach einem Tag, ja. Jetzt haben wir auch wahrscheinlich alle den Schlaf nachgeholt. Jetzt können wir wieder klar denken. Und wie steht ihr denn jetzt zur WM? Also guckt ihr trotzdem weiter oder sagt ihr jetzt so, nö, kein Bock mehr? Bei mir im Freundeskreis gibt es tatsächlich einige, die jetzt so sind. So, naja, ich habe jetzt nur wegen Deutschland geguckt und der Rest war mir eh egal und jetzt, nö, jetzt gucke ich nicht mehr. Ich fände es ja sehr schön, wenn die Underdogs weiterkommen würden und finde das sehr, sehr spannend. Deswegen gucke ich auf jeden Fall ein bisschen weiter. Ich finde ja zum Beispiel Norwegen mega. Also denen würde ich es total gönnen. Alleine wegen der rudernden Fans müssen die doch weiterkommen, oder? Wem drücken ihr jetzt so die Daumen?
1: Also ich bin sehr stark für Portugal, weil ich Ronaldo die Weltmeisterschaft sehr gönnen würde.
2: Ich müsste jetzt gucken, wenn noch alles dabei ist. Spontan. Ich glaube, ich würde England nehmen. Ich würde es Harry Kane wünschen.
3: Ich bin jetzt für Argentinien, damit die Messi- und Ronaldo-Debatte endlich offiziell beendet ist.
4: Ja, also Deutschland ist verdient rausgeflogen. Das war absolut nicht überzeugend. Und ich persönlich drücke jetzt dem Marokko die Daumen. Sehr große Underdog, spielen super Fußball und das gefällt mir.
0: Ja, auch guter Punkt. Heute spielt ja unter anderem England gegen Kongo und Belgien gegen den Senegal. Ich meine, es wäre schon krass, wenn die Favoriten rausfliegen würden, also England oder Belgien. Aber in dieser WM kann alles passieren und wir halten euch in unseren WM-Updates natürlich immer auf dem Laufenden.

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0: Es ist 2:30.
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0: Mit Merlin Rieger. Guten Tag. Danke an alle, die im Einsatz waren. Die Stadt Leverkusen möchte sich jetzt nochmal richtig und offiziell bei allen Hitzeeinsatzkräften bedanken, die am vergangenen Wochenende unterwegs waren und auch aus den Abläufen lernen. Marlena Reichle mit den Infos.
2: In dem offenen Brief aus dem Rathaus wird vor allem die Feuerwehr, Berufs- und Freiwillige, der Rettungsdienst, die Malteser und das Deutsche Rote Kreuz genannt. Aber auch all die Mitarbeitenden in den Krankenhäusern, in den Pflegeeinrichtungen und auch all die Techniker, die spontan geholfen haben. Sie alle haben bei den außergewöhnlichen Temperaturen viel geleistet, das schreibt die Stadt. Und da es nicht die letzte Hitzewelle in Leverkusen war, will die Stadt jetzt auch die Abläufe am Wochenende genau unter die Lupe nehmen und daraus neue Vorsorgemaßnahmen entwickeln.
0: Bürokratische Prozesse bei uns in der Stadt kosten viel zu viel Geld und Personal. Dieses Problem wollen CDU, SPD und FDP jetzt gemeinsam angehen. Um die Stadt zukunftsfähig zu machen, möchten sie Kompetenzen bündeln und erfolgreich bestehende Projekte ausbauen. Zum Beispiel mit dem Jobservice Leverkusen. Die Mitarbeitenden könnten sich in Zukunft nicht nur um saubere Radwege, sondern zusätzlich auch um die Pflege von Grünflächen mitkümmern. Außerdem könnte das Naturgut Obhofen zum städtischen Kompetenzzentrum zum Thema Nachhaltigkeit werden, so die Idee der drei Parteien. Über ihren Vorschlag stimmt der Stadtrat Mitte Juli ab. Seit 15 Jahren unterstützen die frühen Hilfen Familien in Leverkusen. Und das Angebot wird immer wichtiger. An inzwischen 7 Standorten bekommen werdende Eltern und Familien mit kleinen Kindern unkompliziert Hilfe und Beratung, zum Beispiel durch Familienhebammen oder praktische Unterstützung nach der Geburt. Gerade wegen steigender Lebenshaltungskosten und anderer Belastungen im Familienalltag sei ein solches Angebot heute wichtiger denn je, heißt es von der Stadt. Ziel ist es, Familien möglichst früh zu stärken und Kinder gute Startbedingungen zu ermöglichen. Und jetzt der kurze Blick in die Welt. 1,5 Monate nach dem Tigerausbruch bei Leipzig sind Polizei und Veterinäramt bei der privaten Tigerhaltung eingerückt. Die Behörden setzen damit Auflagen zur Verbesserung der Haltungsbedingungen um, nachdem eine gesetzte Frist abgelaufen ist. Nach dem Ausbruch im Mai, bei dem ein Helfer schwer verletzt und ein Tiger erschossen wurde, steht auch eine Wegnahme von Tieren im Raum. Rund 30% der 25-Jährigen in Deutschland lebten im letzten Jahr noch bei ihren Eltern, Männer deutlich häufiger als Frauen. Im Durchschnitt ziehen Menschen hierzulande mit 24 Jahren aus und damit früher als im EU-Durchschnitt von 26 Jahren. Und das waren die Radio Leverkusen Nachrichten, unsere Stadt und die Welt im Blick, jederzeit online und in unserer kostenlosen App. Das Wetter ist sehr gut heute. Es gibt eine Menge Sonnenschein, kaum ein Wölkchen am Himmel dazu. Es ist ganz angenehm von den Temperaturen. 25 Grad zum Beispiel aktuell bei euch am Forum in Wiesdorf. Wir schauen auf die Straßen. Hier kommt der Radio Leverkusen Verkehrsservice. Ein kleiner Stau ist auf der A1 Richtung Dortmund zwischen Kreuz Köln Nord und Kreuz Leverkusen West. 4 Kilometer Stop and Go. Nach 10 Minuten seid ihr hier durch, sagt der ADAC. Ansonsten schauen wir mal ins Stadtgebiet, aber auch da sieht es ganz gut aus. Es gibt so die üblichen Stellen, ne? Die Borsigstraße in Quettingen, da braucht ihr ein bisschen länger. Oder auf der Bonner Straße in Opladen auch 1-2 Minütchen obendrauf. Aber im Großen und Ganzen seid ihr da flott durch. Allen unterwegs, eine gute Fahrt. Kommt gut an.
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3: Leute, Joris ist da. Hello.
4: Hello again.
3: Wie geht's denn dir gerade so?
4: Ey, mir geht's ehrlich gesagt richtig gut. Ich weiß nicht, ob du es mitbekommen hast. Ich habe ja 10 Jahre mein erstes Album gefeiert. Und irgendwie, besser hätte man es sich nicht ausdenken können, im März ging es auf einmal los, dass auf TikTok mein Song Sommerregen, der 10 Jahre alt ist, komplett durch die Decke gegangen ist. Ich habe das nicht mal mitbekommen. Mein Freund hat mich irgendwann angerufen und meinte, ey, was geht denn da? Ich habe es nicht gesehen. Und es ist völlig absurd, wenn ich Sommerregen anfange. Den Song kenne ich 10 Jahre. Ich fand den schon immer gut, aber blöd gesagt, der Konsument hat versagt. Und jetzt stehe ich da, die Konzerte sind alle voll und die Leute gehen völlig ab. Und das ist irgendwie so unverhofft.
3: Mega. Wie sagt man so schön? Unverhofft kommt oft.
4: Floskel, ja, gerne. Wegen mir
3: check.
4: Gerne öfter.
3: Nee, aber wirklich, wie cool ist das bitte, dass jetzt durch TikTok irgendwie dieser Song Sommerregen nochmal so aufkommt. Wie ist das für dich? Also vor allen Dingen erreichst du ja eine ganz andere Zielgruppe jetzt auch damit,
4: absolut,
3: ne?
4: Absolut, genau. Also es ist wirklich auch so, ich habe jetzt gerade in Erfurt gespielt am Wochenende. Die Hälfte der Leute sind auf einmal U18. Und das ist natürlich, ehrlich gesagt, wunderschön, weil Musik ist dafür da, geteilt zu werden. Und dass jetzt ein Song, der 10 Jahre alt ist, auf einmal wieder vielen Leuten gefällt, ist natürlich irgendwie einfach Riesenglück.
3: Und wir teilen mehr gleich von Joris, mit und von Joris. Johanna Tänzer ist hier. Hallo.
5: Hallo.

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1: Heute bei Johanna Tänzer zu Gast Joris. Aufgewachsen in Flotow, hat eine der markantesten Stimmen der deutschen Singer-Songwriter-Szene. Seit seiner Single Herz über Kopf steht er für gefühlvolle Popmusik, die mitten ins Herz trifft. Heute hat er seine neue Single Sternenstaub für uns im Gepäck.
2: Bist du denn eigentlich so ein Typ, mit dem man nachts Sterne gucken kann, oder pennst du um 9 auf der Couch ein?
3: Es kommt drauf an, wie lange ich am Abend vorher Fußball gesehen habe. Nee, aber normalerweise, ich liebe das wirklich im Sommer, weil in einer größeren Stadt, du gehst abends raus und die Leute sind, die nicht nur die Gefühle sind per Du, sondern die Leute sind irgendwie auf einmal per Du. Also all das, was in letzter Zeit sich irgendwie mal so merkwürdig fremd angefühlt hat, ist im Sommer einfach irgendwie anders. Das ist diese Zeit, über die ich auch singe. So, die haben die Lichter der Stadt nur für uns angemacht.
2: In dem Song, oder beziehungsweise am Anfang, glaube ich, ist es, ne, singst du ja auch so ein bisschen davon, das ist jetzt der Zeitpunkt, dass man mal alle Ängste beiseite legen kann und irgendwie den Moment.
3: Für den Moment, ja.
2: Genau, dass man einfach mal den Moment genießen kann. Wann war das bei dir zuletzt der Fall?
3: Ich habe das wirklich im Sommer irgendwie sehr häufig, dass ich sehr dankbar bin. Ich darf dieses Jahr noch 50 Konzerte geben, bin extrem viel gerade wieder unterwegs. Das war wirklich auch die letzten Jahre manchmal anders. Da habe ich gerade wieder richtig viel Glück einfach in meinem Leben. Und ich bin jemand, ich komme aus Ostwestfalen, ich bin gerne mit beiden Füßen am Boden. Wir haben natürlich den weltbesten Humor, das wissen alle, aber
2: naja.
3: es ist schon so, dass ich irgendwie

0: auch bodenständig bin und ich bin dankbar darum, wie es gerade ist und mir macht es wirklich einfach viel Spaß und wenn ich dann abends auf einer Bühne stehe oder danach mit Freunden zusammenstehe, dann sind das wirklich alles Momente, ich glaube, wo es mir auch sehr leicht fällt, natürlich zu sehen, wie schön das gerade ist.
1: Welche Message möchtest du denn mit Sternenstaub übermitteln?
0: Boah, ich bin nicht so ein Typ von Messages. So. Ich glaube, es gibt wichtige Messages, wenn es darum geht, füreinander da zu sein, aufeinander Acht zu geben, auch gesellschaftlich füreinander da zu sein. Ansonsten bin ich nicht der Typ, der irgendwie euch da draußen erzählt, was ihr zu fühlen habt. Wenn, dann sage ich nur, macht mal laut und hört mal rein.
1: Das klingt nach dem, was wir jetzt gleich hier machen. Und ich würde mich sehr freuen, wenn du die für uns anmoderierst.
0: Ja, komm. Leute, jetzt ist der Zeitpunkt gekommen. Macht das Radio laut. Hier ist Joris mit Sternenstaub.
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5: Mit José Nachsiandi, guten Tag. Microsoft scheint sich bei uns in NRW ziemlich wohl zu fühlen. Im Rheinischen Revier will der US-Konzern ein viertes großes Rechenzentrum bauen. Nachdem schon Standorte in Bedburg, Bergheim und Elsdorf geplant sind, soll jetzt Grevenbruch dazukommen. Damit entwickelt sich die Region zum Technologie-Hotspot. Thorsten Adolfs aus dem News-Team, wie weit sind denn die Pläne für Grevenbruch schon?
6: Laut der dpa hat das Unternehmen dort einen Kaufvertrag unterschrieben. Was noch fehlt, ist die Baugenehmigung. Wenn alles glatt läuft, könnten die Rechenzentren in 5 oder 6 Jahren den Betrieb aufnehmen. Microsoft reagiert damit auf den riesigen Bedarf an Rechenleistung für künstliche Intelligenz, der aktuell extrem durch die Decke geht. Für die Region ist das ein dickes Ausrufezeichen, dass der Wandel vom Kohlerevier hin zum digitalen Powerhouse funktioniert.
5: Was bringen uns diese Investitionen und wie profitieren die Menschen davon?
6: Das Thema Jobs ist hier das absolut wichtigste Stichwort. Microsoft sorgt für einen echten Impuls auf dem Arbeitsmarkt. Wenn wir uns die bisherigen Standorte anschauen, dann entstehen dort nicht nur hunderte direkte Arbeitsplätze für den Betrieb, sondern es siedeln sich auch unzählige andere Firmen rundherum an. Der Bürgermeister von Grevenbruch-Krützen freut sich riesig darüber, weil genau das die Zukunftsperspektiven sind, die das Revier braucht. Es sind also Investitionen, von denen am Ende die ganze Region profitieren kann.
5: Danke, Thorsten. Und diese Themen sind heute Nachmittag auch noch wichtig. Die Spitzen von Union und SPD kommen gleich zu den vielleicht entscheidenden Beratungen über ein Reformpaket zusammen. Dabei soll es unter anderem um Steuerentlastungen für kleine und mittlere Einkommen gehen. Auch über die Rente, Gesundheit und Pflege soll gesprochen werden. Russland hat einseitig 7 Grenzübergänge im Bahnverkehr mit Finnland, Estland und Lettland geschlossen. Die Anweisung der russischen Regierung gilt vorübergehend. Zur Dauer wurden keine Angaben gemacht. Auch ein Grund wurde nicht genannt. Seit heute kostet der Eintritt in den Kölner Dom zum ersten Mal 12 Euro. Damit sollen die gestiegenen Kosten gedeckt werden. Der Preis gilt an den meisten Tagen und für die meisten Besucher. Es gibt aber auch Ausnahmen. Für Gottesdienstbesucher soll der Eintritt kostenfrei bleiben. An den Tankstellen ist es so gekommen, wie befürchtet. Die Spritpreise sind mit Auslaufen des Tankrabatts heute massiv angestiegen. Schon gestern, als der Tankrabatt noch galt, haben die Tankstellen die Preise laut ADAC stark angehoben. Anschließend sanken die Preise nur leicht, um dann heute Mittag wieder stark anzusteigen. Der Preissprung heute lag bei über 18 Cent für Benzin und über 20 Cent für Diesel. Aktuell kosten beide Kraftstoffsorten im bundesweiten Schnitt deutlich über 2 Euro pro Liter. Und das waren die Nachrichten mit José Nachsiandi.
7: Das Wetter. Heute Nachmittag gibt's sehr viel Sonnenschein. Nur vereinzelt sind ein paar kleine Wolken am Himmel unterwegs. Und es bleibt trocken. Die Temperaturen, die kommen auf 24 bis 27 Grad. Morgen werden das dann leider ein paar mehr Wolken. Und stellenweise ist auch Regen möglich. Das Ganze bei bis zu 27 Grad.
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7: Hallo, guten Tag, Johanna Tänzer hier. Ich hoffe, ihr kommt gut durch den Mittwoch. Ich spiele euch hier gleich die neue Single von Katy Perry. Die heißt Watch It Burn. Vorher habe ich aber noch 3 Hits am Stück für euch. Los geht's mit Mr. Know-It-All, Teddy Swims.

0: finde, irgendwie hat das so einen 2010er Vibe. Watch It Burn ist übrigens eine Twin-Single. Das heißt, dieser Song, der knüpft thematisch an die letzte Single, an Band-Aids an. Da ging es ja noch so um den Herzschmerz einer zerbrechenden Beziehung. Und in Watch It Burn hat sich Katy Perry davon gelöst und sich stattdessen für die Liebe am Leben und an sich selbst entschieden.
1: I wrote two songs, Band-Aids and Watch It Burn. And I was terrified of putting Watch It Burn out. I was a little scared of putting Band-Aids out because they're so honest and they really tell a lot about my story. And I was like, I'm never putting this out. And cut to now, I'm putting it out.
0: Also sie hat zwei Songs geschrieben, Band-Aids und Watch It Burn. Und sie dachte, sie würde die Songs nie veröffentlichen, weil die halt so viel von ihr preisgeben. Umso glücklicher sind wir natürlich, dass sie es dann doch gemacht hat. Und den neuen, den spielen wir jetzt, das ist Watch It Burn. Katy Perry, ganz neu bei uns.
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0: Es ist 3:30.
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0: Mit Merlin Rieger. Hi. Verschiedene Biersorten aus der ganzen Welt probieren. Das können die Menschen ab nächster Woche Freitag bei der Leverkusener Bierbörse. Neben Bier gibt es auch Live-Musik. Brings stehen auf der Bühne. Montags traditionell Gildo Horn zusammen mit Henning Krautmacher. Dass die Veranstaltung in unserer Stadt so zustande kommt, sei nicht selbstverständlich, so der Veranstalter. Besonders aufgrund der hohen Temperaturen gibt es viele Sachen, die organisiert werden müssen, sagt Projektleiterin Saskia Soha.
2: Wir hatten vor einigen Jahren, da war es schon mal so heiß, da haben wir einen Wasserschlauch von der Bühne spritzen lassen, sodass die Leute davor ein bisschen nass werden. Das ist natürlich immer eine Möglichkeit, da müssen wir schauen, ob man sowas dann vielleicht wieder umgesetzt bekommt.
0: Unterstützung gibt es unter anderem von der Wupsi. Die planen Sonderfahrten zur Schusterinsel und wieder zurück. Außerdem wird vorübergehend eine weitere Wupsi-Radstation aufgestellt. Die Hitzewelle am vergangenen Wochenende hat Leverkusen vor große Herausforderungen gestellt. Die Stadt bedankt sich jetzt offiziell bei allen Einsatzkräften und Helfenden, die im Dauereinsatz waren. Dazu gehören die Berufs- und Freiwillige Feuerwehr, der Rettungsdienst, die Malteser, das Deutsche Rote Kreuz, Mitarbeitende in Krankenhäusern und Pflegeeinrichtungen sowie Techniker, die kurzfristig unterstützt haben. In einem offenen Brief aus dem Rathaus heißt es, ihr Einsatz sei bei den außergewöhnlich hohen Temperaturen unverzichtbar gewesen. Gleichzeitig kündigt die Stadt an, die Abläufe des vergangenen Wochenendes jetzt genau auszuwerten. Ziel ist es, aus den Erfahrungen zu lernen und Leverkusen mit neuen Vorsorgemaßnahmen besser auf künftige Hitzewellen vorzubereiten. Der Opladener Geschichtsverein bekommt heute Abend 15.000 Euro übergeben. Das ist ein Förderbescheid von der Bürgerstiftung Leverkusen. Mit dem Geld sollen 3 Projekte vom Geschichtsverein unterstützt werden. Die Leverkusener Geschichtswege und die Projekte Stadtgeschichte mit Zukunft und Stadträume. Bei allen 3 geht es darum, aus der Geschichte zu lernen und daraus Ideen für die Zukunft zu sammeln. Und jetzt der kurze Blick in die Welt. Seit heute kostet der reguläre Eintritt in den Kölner Dom 12 Euro. Am Morgen kauften die ersten Menschen vor Ort ihre Tickets. Zum Start waren allerdings nur wenige Menschen am Ticketschalter am Roncalli-Platz zu sehen. Mit dem neu eingeführten Eintrittspreis sollen die gestiegenen Kosten etwa für den Schutz des Denkmals gedeckt werden, wie das Domkapital mitteilte. Die Geburtenrate in Deutschland ist im vergangenen Jahr auf den niedrigsten Stand seit 1997 gefallen. Nur noch 1,32 Kinder je Frau, wie das Statistische Bundesamt mitteilte. Zuletzt fiel die Geburtenrate vor knapp 20 Jahren auf ein ähnlich geringes Niveau. Und das waren die Radio Leverkusen Nachrichten. Unsere Stadt und die Welt im Blick. Jederzeit online und in unserer kostenlosen App. Ganz viel Sonnenschein, kaum ein Wölkchen am Himmel. Das ist der Wetterstatus für heute und das ändert sich auch nicht mehr groß in Leverkusen. Aktuelle Temperaturen um die 25 Grad. Wir schauen auf die Straßen. Hier kommt der Radio Leverkusen Verkehrsservice. Es geht los mit einer Warnmeldung. Vorsicht auf der A1 Richtung Köln. Beim Kreuz Leverkusen, da ist ja die Überleitung zur A3 Richtung Köln. Hier besonders vorsichtig fahren, weil hier ist ein LKW in der Kurve liegen geblieben. Der hat offenbar einen geplatzten Reifen, weil hier liegen Reifenteile auf der Fahrbahn. Das macht nicht so viel mit den Staus in dieser Ecke. Das geht auf den Straßen, zum Beispiel auf der A1 Richtung Dortmund zwischen Kreuz Köln Nord und Kreuz Leverkusen West. 4 Kilometer Stau, 10 Minuten on top. Und auf der A3 Richtung Oberhausen zwischen Köln Mülheim und Kreuz Leverkusen, das sind 2 Kilometer Stop and Go, maximal 5 Minuten, braucht ihr hier länger. Auch im Stadtgebiet sieht es ganz gut aus. Aktuell das Sorgenkind, die Mühlheimer Straße in Schlebusch. Da braucht ihr ein paar Minuten länger, hier ist ein bisschen stockender Verkehr. Oder in Quettingen die Borsigstraße, aber die ist ja öfter mal voll. Allen unterwegs, eine gute Fahrt. Kommt gut an.
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3: Zusammen. Hallo am Mittwoch, ich bin Johanna Tänzer und wer seid denn ihr? Okay, willkommen. Es gibt einen neuen Minions-Film, Leute, in den Kinos. Minions in Monsters ist draußen und das stellen wir euch gleich natürlich hier vor.
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0: Sie sind endlich wieder da.
1: Gibt es einen Namen, um euch alle anzusprechen?
2: Minions.
0: Ja, sie sind zurück. Die Minions sind im Kino. Die kleinen Viecher, die wie eine gelbe Kapsel aussehen und meistens blaue Latzhosen tragen und sehr lustigen Quatsch sprechen, die sind wieder da. Und du hast sie schon gesehen, Filmexperte Jörg Albrecht, ne?
3: Ja, siebter Auftritt.

0: Name ist Max. Ich möchte mit euch arbeiten. Wir sollten Filme drehen.
1: Filme?
2: Nicht irgendein Film, sondern natürlich ein Horrorstreifen. Klar, dass der Plan nicht so aufgeht, wie sich Max das gedacht hat. Was aber komplett aufgeht, das ist dieser Film, der vollgestopft ist mit Filmzitaten der frühen Hollywood-Ära. Und so haben die Erwachsenen diesmal mindestens genauso viel Spaß an den Minions wie die Kids. Ich würde mich sogar dazu hinreißen lassen, dass Minions and Monsters der bislang beste Film der Reihe ist.
3: Oh krass. Dann müssen wir doch da wohl rein, oder? Minions and Monsters gibt's jetzt neu im Kino. Und den gucken wir uns ja wohl an, oder?
1: Annie, der

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1: Ich bin Thomas Bliskin. Die Spitzen von Union und SPD kommen heute zu den möglicherweise entscheidenden Beratungen über ihr Reformpaket zusammen. Im Koalitionsausschuss wird es unter anderem um Steuerentlastungen kleiner und mittlerer Einkommen, Arbeitsmarktreformen und Bürokratieabbau gehen.
2: Die Industrie, Handwerksverbände, Start-ups, sie alle haben seit Jahren vor allem eine Forderung: bitte weniger Papierkram, weniger Anträge und bitte eine schnellere Bearbeitungszeit. Kurz Bürokratieabbau. Und auch das ist ein Thema für die Bundesregierung. Sie will da liefern. Beim Koalitionsausschuss will Schwarz-Rot auch eine Reform der Einkommensteuer voranbringen. Um kleine und mittlere Einkommen zu entlasten, will die SPD unter anderem einen höheren Spitzensteuersatz. CDU und CSU passt das nicht. Lea Matschullert, Berlin.
1: Das Auswärtige Amt hat seine Reisewarnung für Russland angesichts der verstärkten ukrainischen Drohnenangriffe massiv ausgeweitet. Gewarnt wird jetzt vor Reisen im ganzen Land. Bisher galt das nur für die an die Ukraine angrenzenden Gebiete. Begründet wird dieser Schritt damit, dass in ganz Russland mit erheblicher Gefährdung durch Drohnen bzw. Trümmerteilen von Drohnen zu rechnen sei. Für deutsche Staatsangehörige bestehe zudem die Gefahr willkürlicher Festnahmen. Noch nie waren die Ozeane im Juni so warm. Die Oberflächentemperatur der Weltmeere hat zum Sommerbeginn einen neuen Rekord erreicht. Das haben die Experten des EU-Klimadienstes Copernicus und des Copernicus-Meeresdienstes gemessen.
3: Etwa 21 Grad Wassertemperatur haben die Experten gemessen. Die Adria, das Mittelmeer, wird sich in diesem Sommer für viele Urlauber wohl anfühlen wie eine Badewanne. Zumal in den kommenden Monaten wohl weitere Rekorde gebrochen werden. Grund für die Erwärmung sei der Klimawandel und das Klimaphänomen El Niño, so die Fachleute. Und das bedeutet auch, möglicherweise wird es häufiger Starkregen geben, Sturm und Überschwemmungen. Claudia Wächter, Nachrichtenredaktion.
1: Und zum Fußball. Bundestrainer Julian Nagelsmann ist nach dem Aus bei der WM kommentarlos nach Deutschland zurückgekehrt. Am Flughafen München verließ der 38-Jährige das Gebäude bei strömendem Regen durch einen Hinterausgang an einem Dutzend Journalisten vorbei, die vergeblich auf eine Stellungnahme warteten. Fans waren nicht gekommen.
4: Das Wetter.
5: Das ist ein schöner Mittwochnachmittag. Die Sonne scheint oft, ein paar kleine Wölkchen sind unterwegs und es bleibt trocken. Die Temperaturen, die sind heute so zwischen 24 und 27 Grad angesiedelt. Morgen zieht sich dann leider ein bisschen zu und dann kann es auch regnen bei maximal 27 Grad.
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0: Es ist 16:30.
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0: Mit Merlin Rieger. Hallo. 4 Tage lang dreht sich auf der Schusterinsel alles um Biere aus aller Welt. Und natürlich auch um Live-Musik. Auf der Bühne stehen in diesem Jahr am Sonntag die Kölner Band Brinks und am Montag traditionell Gildo Horn. Zu seinem 30. Auftritt bei der Bierbörse bringt er Henning Krautmacher als Überraschungsgast mit. Insgesamt gibt es an 75 Ständen Bier mit und ohne Alkohol. Neu dabei ist unter anderem die Sorte Bayreuther. Außerdem testen einige Stände erstmals Kartenzahlung. Wer mit Bus und Bahn anreisen möchte, kann sich auf zusätzliche Sonderfahrten der Wupsi freuen. Danke an alle, die im Einsatz waren. Die Stadt Leverkusen möchte sich jetzt nochmal richtig und offiziell bei allen Hitzeeinsatzkräften bedanken, die am vergangenen Wochenende unterwegs waren und auch aus den Abläufen lernen. Marlena Reichle mit den Infos.
2: In dem offenen Brief aus dem Rathaus wird vor allem die Feuerwehr, Berufs- und Freiwillige, der Rettungsdienst, die Malteser und das Deutsche Rote Kreuz genannt. Aber auch all die Mitarbeitenden in den Krankenhäusern, in den Pflegeeinrichtungen und auch all die Techniker, die spontan geholfen haben. Sie alle haben bei den außergewöhnlichen Temperaturen viel geleistet, das schreibt die Stadt. Und da es nicht die letzte Hitzewelle in Leverkusen war, will die Stadt jetzt auch die Abläufe am Wochenende genau unter die Lupe nehmen und daraus neue Vorsorgemaßnahmen entwickeln.
0: Seit 15 Jahren unterstützen die frühen Hilfen Familien in Leverkusen. Und das Angebot wird immer wichtiger. An inzwischen 7 Standorten bekommen werdende Eltern und Familien mit kleinen Kindern unkompliziert Hilfe und Beratung. Zum Beispiel durch Familienhebammen oder praktische Unterstützung nach der Geburt. Gerade wegen steigender Lebenshaltungskosten und anderer Belastungen im Familienalltag sei ein solches Angebot heute wichtiger denn je, heißt es von der Stadt. Ziel ist es, Familien möglichst früh zu stärken und Kinder gute Startbedingungen zu ermöglichen. Und jetzt der kurze Blick in die Welt. Die Bundesanwaltschaft hat in Hessen einen Deutsch-Ruander festnehmen lassen. Ihm wird vorgeworfen, während des Völkermords in Ruanda 1994 die Tötung von 25 Tutsi angeordnet und zuvor zur Gewalt gegen Tutsi angestachelt zu haben. Nach dem Auslaufen des Tankrabatts sind die Spritpreise deutlich gestiegen. Ein Liter Super E10 kostet im Schnitt jetzt 2,15 Euro und Diesel 2,11 Euro, jeweils rund 20 Cent mehr als zuvor. Der ADAC kritisiert, dass die Mineralölkonzerne die Preise bereits am letzten Tag des Tankrabatts kräftig angehoben hätten. Und das waren die Radio Leverkusen Nachrichten, unsere Stadt und die Welt im Blick, jederzeit online und in unserer kostenlosen App. Genau so haben wir uns den Sommer noch vorgestellt. Jetzt nicht brutal heiß, sondern total angenehm und dafür ganz viel Sonnenschein. Temperaturen um die 25 Grad, zum Beispiel aktuell bei euch am Forum in Wiesdorf. Ansonsten bleibt es schön und sonnig, da ändert sich heute auch nichts mehr dran. Wir schauen auf die Straßen. Hier kommt der Radio Leverkusen Verkehrsservice mit ein paar Staus. Einer auf der A1 Richtung Dortmund zwischen Köln-Wurklemünd und Kreuz Leverkusen West. 6 Kilometer Stau, locker 20 Minuten on top, sagt der ADAC. Ein bisschen flotter geht's da auf der A3 Richtung Oberhausen zwischen Köln-Mülheim und Kreuz Leverkusen. 3 Kilometer Stop and Go, 5 Minuten braucht ihr hier länger. Im Stadtgebiet bei uns sieht's ganz gut aus. Es gibt so ein paar Stellen, da stockt es. Zum Beispiel die Mülheimer Straße in Schlebusch. Hier müsst ihr ein paar Minuten länger einplanen. Oder die Bonner Straße in Opladen. Allen unterwegs eine gute Fahrt. Kommt gut an.
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0: Sheeran, Repeated.
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1: Nachdem der erste Schock vom WM aus der Deutschen ja wahrscheinlich schon verdaut ist, weiß man eigentlich, ob der Ball von Jonathan Tah als letzter Elfmeterschütze, den er ja da meterweit übers Tor versammelt hat, auch irgendwann wieder herunterkam? Oder schwebt der noch durchs Weltall? So. Komm, ich will mich gar nicht drüber lustig machen, ne? Aber jetzt mal ernsthaft. Die WM, die geht noch 2,5 Wochen und auf einmal fühlt man sich ja eigentlich eher so als Zaungast.
2: Ja, aber das Gefühl lassen wir gar nicht erst aufkommen, Thomas. Aber für wen sind wir denn jetzt, wo Deutschland raus ist?
3: Ich habe einen zweiten Lieblingsfavorit, England. Ich liebe die englische Nationalmannschaft. Ich weiß, dass viele sagen im Urlaub Engländer, nee, aber ich finde es gut, weil die sind so, wie sie sind. Die verstellen sich nicht. Finde ich einfach toll.
4: Die Spanier vielleicht, weil die relativ auch schlecht gestartet sind aber noch mit dabei. Deswegen denke ich, Spanien könnte vielleicht sogar Weltmeister werden.
5: Also ich glaube, ich bin halt eher für die Underdogs. Deshalb auch, glaube ich, für die Elfenbeinküste, weil die ja noch drin ist und ich den erst gönne.
2: Ja, und bei Spanien, da steht ja dann sogar auch ein, naja, wie wir inzwischen leider sagen müssen, ein Ex-Werkself-Star mit auf dem Platz, Alejandro Grimaldo.
1: Ja gut, die alte Bayern 04 Verbundenheit,
2: ja,
1: ne?
2: Ja.
1: Oder aber auch verbunden mit Bayern 04 Verteidiger Konsa, den sehen wir heute Abend dann vielleicht schon wieder mit England gegen Kongo ab 18 Uhr. Das gibt's auch im Free-TV zu sehen im Ersten. Wir brauchen ja jetzt Alternativen.
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1: Ich bin Thomas Bliskin. Die Spitzen von Union und SPD kommen heute zu den möglicherweise entscheidenden Beratungen über ihr Reformpaket zusammen. Im Koalitionsausschuss wird es unter anderem um Steuerentlastungen kleiner und mittlerer Einkommen, Arbeitsmarktreformen und Bürokratieabbau gehen.
2: Die Industrie, Handwerksverbände, Start-ups, sie alle haben seit Jahren vor allem eine Forderung: bitte weniger Papierkram, weniger Anträge und bitte eine schnellere Bearbeitungszeit. Kurz Bürokratieabbau. Und auch das ist ein Thema für die Bundesregierung. Sie will da liefern. Beim Koalitionsausschuss will Schwarz-Rot auch eine Reform der Einkommensteuer voranbringen. Um kleine und mittlere Einkommen zu entlasten, will die SPD unter anderem einen höheren Spitzensteuersatz. CDU und CSU passt das nicht. Lea Matschullat, Berlin.
1: Das Auswärtige Amt hat seine Reisewarnung für Russland angesichts der verstärkten ukrainischen Drohnenangriffe massiv ausgeweitet. Gewarnt wird jetzt vor Reisen im ganzen Land. Bisher galt das nur für die an die Ukraine angrenzenden Gebiete. Begründet wird dieser Schritt damit, dass in ganz Russland mit erheblicher Gefährdung durch Drohnen bzw. Trümmerteilen von Drohnen zu rechnen sei. Für deutsche Staatsangehörige bestehe zudem die Gefahr willkürlicher Festnahmen. Noch nie waren die Ozeane im Juni so warm. Die Oberflächentemperatur der Weltmeere hat zum Sommerbeginn einen neuen Rekord erreicht. Das haben die Experten des EU-Klimadienstes Copernicus und des Copernicus-Meeresdienstes gemessen.
3: Etwa 21 Grad Wassertemperatur haben die Experten gemessen. Die Adria, das Mittelmeer, wird sich in diesem Sommer für viele Urlauber wohl anfühlen wie eine Badewanne. Zumal in den kommenden Monaten wohl weitere Rekorde gebrochen werden. Grund für die Erwärmung sei der Klimawandel und das Klimaphänomen El Niño, so die Fachleute. Und das bedeutet auch, möglicherweise wird es häufiger Starkregen geben, Sturm und Überschwemmungen. Claudia Wächter, Nachrichtenredaktion.
1: Und zum Fußball: Bundestrainer Julian Nagelsmann ist nach dem Aus bei der WM kommentarlos nach Deutschland zurückgekehrt. Am Flughafen München verließ der 38-Jährige das Gebäude bei strömendem Regen durch einen Hinterausgang an einem Dutzend Journalisten vorbei, die vergeblich auf eine Stellungnahme warteten. Fans waren nicht gekommen.
4: Das Wetter. Heute Nachmittag gibt's sehr viel Sonnenschein, nur vereinzelt sind ein paar kleine Wolken am Himmel unterwegs und es bleibt trocken. Die Temperaturen, die kommen auf 24 bis 27 Grad. Morgen werden das dann leider ein paar mehr Wolken und stellenweise ist auch Regen möglich. Das Ganze bei bis zu 27 Grad.
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0: neu bei uns.
1: Jennifer Lopez und David Guetta.

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0: Es ist 17:30.
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0: Mit Merlin Rieger. Hallo. Verschiedene Biersorten aus der ganzen Welt probieren. Das können die Menschen ab nächster Woche Freitag bei der Leverkusener Bierbörse. Neben Bier gibt es auch Live-Musik. Brings stehen auf der Bühne. Montags traditionell Gildo Horn zusammen mit Henning Krautmacher. Dass die Veranstaltung in unserer Stadt so zustande kommt, sei nicht selbstverständlich, so der Veranstalter. Besonders aufgrund der hohen Temperaturen gibt es viele Sachen, die organisiert werden müssen, sagt Projektleiterin Saskia Soha.
2: Wir hatten vor einigen Jahren, da war es schon mal so heiß, da haben wir einen Wasserschlauch von der Bühne spritzen lassen, sodass die Leute davor ein bisschen nass werden. Das ist natürlich immer eine Möglichkeit, dass wir schauen, ob man sowas dann vielleicht wieder umgesetzt bekommt.
0: Unterstützung gibt es unter anderem von der Wupsi. Die planen Sonderfahrten zur Schusterinsel und wieder zurück. Außerdem wird vorübergehend eine weitere Wupsi-Radstation aufgestellt. Die Hitzewelle am vergangenen Wochenende hat Leverkusen vor große Herausforderungen gestellt. Die Stadt bedankt sich jetzt offiziell bei allen Einsatzkräften und Helfenden, die im Dauereinsatz waren. Dazu gehören die Berufs- und Freiwillige Feuerwehr, der Rettungsdienst, die Malteser, das Deutsche Rote Kreuz, Mitarbeitende in Krankenhäusern und Pflegeeinrichtungen sowie Techniker, die kurzfristig unterstützt haben. In einem offenen Brief aus dem Rathaus heißt es, ihr Einsatz sei bei den außergewöhnlich hohen Temperaturen unverzichtbar gewesen. Gleichzeitig kündigt die Stadt an, die Abläufe des vergangenen Wochenendes jetzt genau auszuwerten. Ziel ist es, aus den Erfahrungen zu lernen und Leverkusen mit neuen Vorsorgemaßnahmen besser auf künftige Hitzewellen vorzubereiten. Der Opladener Geschichtsverein bekommt heute Abend 15.000 Euro übergeben. Das ist ein Förderbescheid von der Bürgerstiftung Leverkusen. Mit dem Geld sollen 3 Projekte vom Geschichtsverein unterstützt werden. Die Leverkusener Geschichtswege und die Projekte Stadtgeschichte mit Zukunft und Stadträume. Bei allen 3 geht es darum, aus der Geschichte zu lernen und daraus Ideen für die Zukunft zu sammeln. Und jetzt der kurze Blick in die Welt. Anderthalb Monate nach dem Tigerausbruch bei Leipzig sind Polizei und Veterinäramt bei der privaten Tigerhaltung eingerückt. Die Behörden setzen damit Auflagen zur Verbesserung der Haltungsbedingungen um, nachdem eine gesetzte Frist abgelaufen ist. Nach dem Ausbruch im Mai, bei dem ein Helfer schwer verletzt und ein Tiger erschossen wurde, steht auch eine Wegnahme von Tieren im Raum. Rund 30% der 25-Jährigen in Deutschland lebten im letzten Jahr noch bei ihren Eltern, Männer deutlich häufiger als Frauen. Im Durchschnitt ziehen Menschen hierzulande mit 24 Jahren aus und damit früher als im EU-Durchschnitt von 26 Jahren. Und das waren die Radio Leverkusen Nachrichten, unsere Stadt und die Welt im Blick, jederzeit online und in unserer kostenlosen App. Heute ist es schön, heute ist es sonnig, Temperaturen um die 25 Grad, so geht's auch noch den Rest des Tages weiter. Morgen sieht's auch ähnlich aus, allerdings ab Nachmittag könnten ein paar Wölkchen dann durch die Stadt ziehen, die bringen hier und da ein bisschen Regen mit. Ansonsten ist es aber auch ganz nett. Hier kommt jetzt der Radio Leverkusen Verkehrsservice. Alle Staus, alle Blitzer. Da haben wir 2 Staus. Einmal auf der A1 Richtung Dortmund zwischen Köln-Bocklemünd und Kreuz Leverkusen West. 4 Kilometer Stau, 10 Minuten on top, sagt der ADAC. Ansonsten sind wir auf der A3 Richtung Oberhausen noch unterwegs. Zwischen Köln-Delbrück und Kreuz Leverkusen braucht ihr allerdings 10 Minuten länger. Hier sind 6 Kilometer Stop and Go. Bei uns in der Stadt, im Stadtgebiet, sieht es ganz gut aus. Es gibt die üblichen Stellen, da stockt es ein bisschen. Aktuell braucht ihr ein paar Minuten länger, zum Beispiel auf dem Willy-Brandt-Ring. Allen unterwegs, eine gute Fahrt. Kommt gut an.
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1: Mit Ralf Bosse. Bei den nächsten Entscheidungen im 16. Finale steht das Duell zwischen England und der Demokratischen Republik Kongo im Fokus. Die Three Lions rund um Torjäger Harry Kane von Bayern München wollen ihrer Favoritenrolle gerecht werden. Die Afrikaner wollen aber genauso überraschen wie der Senegal gegen Belgien. Ein Spiel auf Augenhöhe zwischen zwei sehr erfahrenen Turniermannschaften. Gastgeber USA trifft auf Bosnien-Herzegowina. Die meisten der 75.000 Zuschauer wollen Team USA in die nächste Runde schreien.
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2: Ich bin Thomas Bliskin. Die Spitzen von Union und SPD kommen heute zu den möglicherweise entscheidenden Beratungen über ihr Reformpaket zusammen. Im Koalitionsausschuss wird es unter anderem um Steuerentlastungen kleiner und mittlerer Einkommen, Arbeitsmarktreformen und Bürokratieabbau gehen.
3: Die Industrie, Handwerksverbände, Start-ups, sie alle haben seit Jahren vor allem eine Forderung: bitte weniger Papierkram, weniger Anträge und bitte eine schnellere Bearbeitungszeit. Kurz Bürokratieabbau. Und auch das ist ein Thema für die Bundesregierung. Sie will da liefern. Beim Koalitionsausschuss will Schwarz-Rot auch eine Reform der Einkommensteuer voranbringen. Um kleine und mittlere Einkommen zu entlasten, will die SPD unter anderem einen höheren Spitzensteuersatz. CDU und CSU passt das nicht. Lea Matschullert, Berlin.
2: Das Auswärtige Amt hat seine Reisewarnung für Russland angesichts der verstärkten ukrainischen Drohnenangriffe massiv ausgeweitet. Gewarnt wird jetzt vor Reisen im ganzen Land. Bisher galt das nur für die an die Ukraine angrenzenden Gebiete. Begründet wird dieser Schritt damit, dass in ganz Russland mit erheblicher Gefährdung durch Drohnen bzw. Trümmerteilen von Drohnen zu rechnen sei. Für deutsche Staatsangehörige bestehe zudem die Gefahr willkürlicher Festnahmen. Noch nie waren die Ozeane im Juni so warm. Die Oberflächentemperatur der Weltmeere hat zum Sommerbeginn einen neuen Rekord erreicht. Das haben die Experten des EU-Klimadienstes Copernicus und des Copernicus-Meeresdienstes gemessen.
4: Etwa 21 Grad Wassertemperatur haben die Experten gemessen. Die Adria, das Mittelmeer, wird sich in diesem Sommer für viele Urlauber wohl anfühlen wie eine Badewanne. Zumal in den kommenden Monaten wohl weitere Rekorde gebrochen werden. Grund für die Erwärmung sei der Klimawandel und das Klimaphänomen El Niño, so die Fachleute. Und das bedeutet auch, möglicherweise wird es häufiger Starkregen geben, Sturm und Überschwemmungen. Claudia Wächter, Nachrichtenredaktion.
2: Und zum Fußball. Bundestrainer Julian Nagelsmann ist nach dem Aus bei der WM kommentarlos nach Deutschland zurückgekehrt. Am Flughafen München verließ der 38-Jährige das Gebäude bei strömendem Regen durch einen Hinterausgang an einem Dutzend Journalisten vorbei, die vergeblich auf eine Stellungnahme warteten. Fans waren nicht gekommen.
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0: Es ist 6:30.
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0: Mit Merlin Rieger. Guten Abend. 4 Tage lang dreht sich auf der Schusterinsel alles um Biere aus aller Welt. Und natürlich auch um Live-Musik. Auf der Bühne stehen in diesem Jahr am Sonntag die Kölner Band Brinks und am Montag traditionell Gildo Horn. Zu seinem 30. Auftritt bei der Bierbörse bringt er Henning Krautmacher als Überraschungsgast mit. Insgesamt gibt es an 75 Ständen Bier mit und ohne Alkohol. Neu dabei ist unter anderem die Sorte Bayreuther. Außerdem testen einige Stände erstmals Kartenzahlung. Wer mit Bus und Bahn anreisen möchte, kann sich auf zusätzliche Sonderfahrten der Wupsi freuen. Danke an alle, die im Einsatz waren. Die Stadt Leverkusen möchte sich jetzt nochmal richtig und offiziell bei allen Hitzeeinsatzkräften bedanken, die am vergangenen Wochenende unterwegs waren und auch aus den Abläufen lernen. Marlena Reichle mit den Infos.
2: In dem offenen Brief aus dem Rathaus wird vor allem die Feuerwehr, Berufs- und Freiwillige, der Rettungsdienst, die Malteser und das Deutsche Rote Kreuz genannt. Aber auch all die Mitarbeitenden in den Krankenhäusern, in den Pflegeeinrichtungen und auch all die Techniker, die spontan geholfen haben. Sie alle haben bei den außergewöhnlichen Temperaturen viel geleistet, das schreibt die Stadt. Und da es nicht die letzte Hitzewelle in Leverkusen war, will die Stadt jetzt auch die Abläufe am Wochenende genau unter die Lupe nehmen und daraus neue Vorsorgemaßnahmen entwickeln.
0: Hunderte Sitze aus der Bay-Arena werden für den guten Zweck in die Ukraine geschickt und 2 Sportvereinen vor Ort gespendet. Bayer 04 hat da eine Aktion zusammen mit dem Hilfsverein Blau-Gelbes Kreuz ins Leben gerufen. 2100 rote Sitze aus Leverkusen sind schon auf dem Weg in die Ukraine und sollen da alte Holzsitze ersetzen. Die Aktion ist nachhaltig und fördert Sport, so Bayer 04. Und es sind noch weitere Aktionen geplant. Nicht mehr gebrauchte Arbeitskleidung von Bayer 04 soll auch gespendet werden und eine Jugendgruppe aus der Ukraine soll noch zu Besuch kommen. Und jetzt der kurze Blick in die Welt. Seit heute kostet der reguläre Eintritt in den Kölner Dom 12 Euro. Am Morgen kauften die ersten Menschen vor Ort ihre Tickets. Zum Start waren allerdings nur wenige Menschen am Ticketschalter am Roncalli-Platz zu sehen. Mit dem neu eingeführten Eintrittspreis sollen die gestiegenen Kosten etwa für den Schutz des Denkmals gedeckt werden, wie das Domkapital mitteilte. Nach dem Auslaufen des Tankrabatts sind die Spritpreise deutlich gestiegen. Ein Liter Super E10 kostet im Schnitt jetzt 2,15 Euro und Diesel 2,11 Euro, jeweils rund 20 Cent mehr als zuvor. Der ADAC kritisiert, dass die Mineralölkonzerne die Preise bereits am letzten Tag des Tankrabatts kräftig angehoben hätten. Und das waren die Radio Leverkusen Nachrichten, unsere Stadt und die Welt im Blick, jederzeit online und in unserer kostenlosen App. Es gab Sonne den ganzen Tag und heute Abend ändert sich da auch nicht mehr viel dran. Temperaturen hatten wir was um die 25 Grad in der Spitze. Morgen früh startet es dann erstmal weiter mit Sonnenschein. Allerdings im Laufe des Tages zieht es sich ein bisschen zu. Am Nachmittag können hier und da auch mal ein paar Tröpfchen runterkommen. Allerdings die Ausnahme, viel sollte da nicht dabei sein. Es wird trotzdem schön sonnig bei Temperaturen um die 26 Grad. Wir schauen auf die Straßen. Hier kommt der Radio Leverkusen Verkehrsservice zum Feierabend. Eine Warnmeldung vorneweg. Vorsicht auf der 59 Richtung Düsseldorf zwischen Kreuz Leverkusen West und Leverkusen Rheindorf. Hier ist eine Unfallstelle auf dem Standstreifen. Ansonsten haben wir noch 2 Staus. Einer ist auf der A1 Richtung Dortmund zwischen Kreuz Köln Nord und Kreuz Leverkusen West. 4 Kilometer plus 10 Minuten. Und noch ein Stau auf der A3 Richtung Oberhausen zwischen Dreieck Köln Heumer und Kreuz Leverkusen. 6 Kilometer Stop and Go plus 10 Minuten. Im Stadtgebiet sieht es bei uns ganz gut aus. Da solltet ihr eigentlich überall flott durch sein. Allen unterwegs eine gute Fahrt. Kommt gut an.
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1: In 2 Wochen starten ja dann erstmal die Sommerferien. 6 Wochen lang Pause von der Schule. Yeah.
2: Yeah.
1: Da freuen sich wahrscheinlich die meisten drauf. Bei einer anderen Schule in der Stadt geht es stattdessen aber auch einfach weiter. Und die haben jetzt auch die ganz neuen Kurse ab Herbst und im Winter vorgestellt. Die Volkshochschule Leverkusen.
2: Ja, und mit dabei sind wieder jede Menge Sprachkurse. Klar, muss sein. Aber auch wirklich ganz praktische Sachen. Wie zum Beispiel zum Thema Smart Home. Außerdem gibt es zum ersten Mal so ein Pop-Tanzkurs für Erwachsene und zu Halloween auch ein besonderes Event im Jagdzimmer von Schloss Moosbruch.
1: Das klingt doch mal wirklich cool und nicht so nach langweiligem Unterricht.
2: Ja,
1: ne?
2: Finde ich auf jeden Fall. Und Volkshochschule kann einfach auch viel mehr. Davon ist auch der Leiter Günther Hinken überzeugt.
3: Das Highlight, was ich da schon mal erlebt habe, ist, dass ich ein Ehepaar kennengelernt habe, das in der Vergangenheit gemeinsam in der Volkshochschule einen Theaterkurs besucht haben. Und während dieses Theaterkurs haben sie sich so gut kennengelernt und dann auch lieben gelernt, dass sie ein Paar wurden. Auch das passiert.
2: Ja, weil man eben bei der VHS eben auch nette Leute kennenlernt.
1: Und eben noch was Neues lernt, ne? Ja. Auf das man auch Bock hat. 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
1: Nur wenige Wolken sind gerade unterwegs, dazu 15 bis 11 Grad aktuell. Tagsüber wird es dann heute wechselhaft, es kann auch mal regnen. Viele Wolken gibt's, dazu 27 Grad maximal. Und der Freitag, der wird dann wieder freundlicher. Heiter bis wolkig bis 26 Grad.
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1: Eine wunderschöne Nacht wünsche ich euch. Falls ihr gerade Nachtdienst habt, haltet durch. Schön, dass ihr dabei seid, akustisch hier. Dann fühlt man sich am Mikro nicht so alleine, finde ich. Holly Humberstone spiele ich euch jetzt. Das ist To Love Somebody. Einen schönen frühen Donnerstag euch.

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0: willst du einfach nur eine Kirche von innen angucken und zack, Eintritt. Gut, die Kirche ist ein Dom und zusätzlich noch die meistbesuchte Sehenswürdigkeit in Deutschland. Der Kölner Dom, um den geht's jetzt. 12 Euro Eintritt kostet der jetzt. Kollege Sascha Fassbender ist da, hallo.
1: Hallo.
0: Damit reiht sich der Kölner Dom in eine unbeliebte Liste ein, muss man sagen.
1: Absolut, nämlich eine Liste von Sachen, die früher kostenlos waren und heute Geld kosten.
0: Was denn?
1: Luft.
0: Wie Luft?
1: Ja, Luft an der Tankstelle.
0: Oh ja!
1: Ja, früher konntest du Auto, Fahrradreifen da überall einfach kostenlos aufpumpen. Heute geht das nur noch bei, ich sag mal, bei netten Tankstellen.
0: Ja, bei netten, so, stimmt. Und ich reg mich immer so hart darüber auf, wenn das Geld kostet. Das ist scheiß Luft, Mann.
1: Es ist einfach nur Luft, ja. Sitzplätze, auch so ein Thema. Früher hast du einen Flug gebucht und dann hast du einfach gratis einen Sitzplatz reserviert. Mittlerweile kostet die Sitzplatzreservierung einfach Geld. Und bei einigen Airlines zahlst du noch on top, wenn du vergisst, vorher online einzuchecken.
0: Ich sag dir, die werden irgendwann auch auf die Idee mit der Luft kommen.
1: Psst, bring sie bloß nicht auf falsche Ideen.
0: Du hast recht.
1: Man muss aber auch sagen, es gibt auch hier und da so ein paar Sachen, die früher kostenlos waren und heute aus gutem Grund Geld kosten.
0: Tüten!
1: Absolut richtig.
0: Ja.
1: Vor allem Plastiktüten, ne, waren ja früher ganz, ganz oft gratis und kosten nun einfach Geld. Klar, wegen Umweltschutz und Plastikmüll in den Meeren. Das soll einfach weniger werden.
0: Aber weißt du, was nach wie vor kostenlos ist, Sascha?
1: Deine schlechten Witze.
0: Das ist eine Unverschämtheit. Ich wollte jetzt sagen, mein Respekt zu dir, aber seien wir mal ehrlich, das glaubt mir ja eh keiner.
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0: Das Wetter.
1: Nach Regen sieht's heute Nacht nicht aus. Da sind nur wenige Wolken unterwegs, 15 bis 11 Grad. Tagsüber zieht es sich dann aber zu. Da kann es auch mal regnen. Bis 27 Grad sind heute drin. Und morgen bis 26 Grad. Dazu wird's aber freundlicher am Freitag. Wenig Regen und die Sonne kommt auch immer mal wieder raus.
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1: Guten Morgen zusammen. Der Donnerstag ist noch sehr, sehr frisch. Wir bleiben zusammen wach und das kann man hervorragend. Mit Musik von Alexandra Stan. Hier ist

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0: Autofahren und Alkohol. Ist eine scheiß Idee, das wissen wir alle, keine Frage. Comedian Hannes Höfer, der sieht das genauso. Allerdings ist ihm aufgefallen, es gibt ein Fortbewegungsmittel, da ist das mit dem Alkohol nicht ganz so klar.
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2: Wieso gibt's eigentlich keine Promillegrenze auf dem Pferd? Freunde, alles in Deutschland ist geregelt, gerade in Bezug auf Alkohol im Straßenverkehr. Klare Null-Toleranz-Politik. Also bei Fahranfängern, sonst gibt's schon eine Toleranz. Alles unter 0,3 ist okay, ab 0,5 bis 1,09 ohne Fahrauffälligkeiten ist keine Straftat, sondern eine Ordnungswidrigkeit. Ach, keine Ahnung, ich blick doch nicht durch. Am besten einfach gar nichts trinken, fertig. Ne? Beim Fahrrad ist ja auch krass. Maximal 1,6 Promille auf dem Fahrrad ist erwünscht. Ich meine erlaubt, also ich meine toleriert. Komischerweise gilt das übrigens auch für Einräder. Müsste bei einem Einrad nicht nur die Hälfte erlaubt sein. Wenn du beim Saufen mobil bleiben willst, dann ist das Pferd dein Go-To-Fortbewegungsmittel. Klar, ich weiß nicht, ob du vorm Bootshaus in Köln eine Möglichkeit hast, den Gaul anzubinden. Aber beim Dorfabend auf dem Schützenfest, da kannst du das safe machen. Also jetzt meine Idee. Ich würde gerne Horse-Sharing anbieten. So wie mit E-Scootern. Ich suche nur noch Investoren. Weil immer dran denken, Pferd kommt von Fahren.
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1: 15 bis 11 Grad, so sieht es im Moment temperaturmäßig aus bei uns im Land. Dazu nur wenige Wolken unterwegs. Tagsüber heute dann aber bis 27 Grad und da dann eine dicke Wolkendecke, die auch ab und an Regen bringt. Der Freitag, der wird dann aber wieder schöner. Einiges an Sonne dabei, dazu meist trocken bis 26 Grad.
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1: Da hat ein Tierschutzverein in Deutschland eine Katze entdeckt. Eine Katze, die seit 4 Jahren verschwunden ist und die 1000 Kilometer weit weg war von ihrer Heimat in Südfrankreich. Ihre Besitzerin ist schon kontaktiert worden. Die hat sich natürlich riesig gefreut, dass ihr Vierbeiner wieder da ist. Trotzdem bleibt ja die Frage, wie ist die Katze nach Deutschland gekommen? Und was hat sie 4 Jahre lang gemacht? Also die Frage kann ich ganz einfach beantworten. Die Katze hat sich erstmal einen Limousinenservice gemietet, dann hat sie noch ein bisschen Urlaub gemacht, 2 Bücher geschrieben mit dem Titel Warum Menschen zu doof sind, Mäuse zu fangen. Dann hat sie zwischendurch noch versucht, die Weltherrschaft an sich zu reißen, ist aber schief gegangen. Und jetzt sehnt sie sich einfach ein bisschen nach einem ruhigen

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1: Ja, warum er das gemacht hat? Ganz einfach, weil er seinen neuen Song draußen hat und den will er promoten. Ihr habt den gerade schon ein bisschen gehört. Why Don't You Stay heißt die neue Nummer. Und Nico Santos selbst beschreibt das Lied als eine lange Sommernacht, die man nicht loslassen möchte. Klingt gut. Hören wir jetzt neu bei uns. Why Don't You Stay?
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0: Das Wetter.
1: Nur wenige Wolken sind gerade unterwegs, dazu 15 bis 11 Grad aktuell. Tagsüber wird es dann heute wechselhaft, es kann auch mal regnen. Viele Wolken gibt es, dazu 27 Grad maximal. Und der Freitag, der wird dann wieder freundlicher. Heiter bis wolkig bis 26 Grad.
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1: Einen schönen guten Morgen wünsche ich euch. Schön, dass ihr zuhört. Ich hoffe, euch geht's gut, wo auch immer ihr gerade seid. Ich habe gleich die neue von Alex Warren für euch, Fever Dream. Das ist ein super, super schöner Song. Und vorher gibt's aber noch die großartige Alicia Keys für euch mit Girl on Fire.

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0: Also ganz ehrlich, ich habe so ein paar Freunde, deren Kinder, ne? Die machen schon seit einer Woche nichts mehr in der Schule. Ich meine, ganz ehrlich, in ein paar Wochen sind ja auch Ferien, da muss man sich ja emotional auch drauf vorbereiten oder so.
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0: Ja, so sieht's aus. Was habt ihr denn so vor in den Sommerferien? Wegfahren oder bleibt ihr zu Hause? Für die Leute, die zumindest ein bisschen auch hier sind bei uns in NRW, für die haben wir was. Wir besuchen für euch nämlich die schönsten Badeseen bei uns im Land und checken die für euch aus. Und die Kollegin Claudia Löhr zum Beispiel, die war am Otto-Meigler-See in Hürth.
3: Ich stehe hier an einem wunderschönen, wirklich sehr, sehr breiten Sandstrand. Ich ziehe mal die Schuhe aus. Es ist Mallorca-Feeling hier. Ein paar Kinder touren hier schon herum. Das ist die große Attraktion, die Wasserrutsche, ganz neu in diesem Jahr.
4: Ja, die ist richtig cool, die Rutsche. Man kann so mit den Knien und dann Saltos machen und alles.
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3: 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Erwachsene zahlen 6,50 Euro fürs Tagesticket, Kinder bis 13 3,50 Euro. 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

0: das Wetter.
1: Nach Regen sieht es heute Nacht nicht aus. Da sind nur wenige Wolken unterwegs, 15 bis 11 Grad. Tagsüber zieht es sich dann aber zu. Da kann es auch mal regnen. Bis 27 Grad sind heute drin. Und morgen bis 26 Grad. Dazu wird es aber freundlicher am Freitag. Wenig Regen und die Sonne kommt auch immer mal wieder raus.
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1: Guten Morgen. Ich weiß ja nicht, ob man sich zu dieser Uhrzeit so wirklich lebendig fühlen kann. Kamera tut's aber auf jeden Fall. Hier ist für euch Feel Alive.